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1: Ich bin Angela Kress. Guten Morgen. Ab heute gilt, in mehreren Bundesländern ist das Sonntagsfahrverbot für Lastwagen vorerst aufgehoben. Grund ist die anhaltende Dürre und das damit verbundene Niedrigwasser der Flüsse. Und die Reaktionen fallen unterschiedlich aus, wie Soita Sowali berichtet.
2: Viele Frachtschiffe können nur einen Bruchteil ihrer üblichen Ladung mitnehmen oder gar nicht mehr fahren. Was nicht übers Wasser kommt, soll deshalb verstärkt auf Lkw umgeladen werden. Kritik kommt vom BUND. Wenn der Schiffstransport durch Hunderte oder Tausende Lkw-Fahrten ersetzt werde, belaste das sowohl die Menschen als auch das Klima. Auch die Gewerkschaft Verdi ist dagegen und warnt, die zusätzlichen Fahrten gehen vor allem zulasten der Berufskraftfahrer.
1: Arbeitgeberpräsident Dulger pocht auf eine wöchentliche Höchstarbeitszeit. Die Spielräume der europäischen Arbeitszeitrichtlinie würden fast überall genutzt, nur bei uns nicht, sagt er. Union und SPD hatten bereits in ihrem Koalitionsvertrag vereinbart, die Möglichkeit einer wöchentlichen

0: gesetzlichen Höchstarbeitszeit zu schaffen. Die Gewerkschaften haben daraufhin vor einem Ende des 8-Stunden-Tags gewarnt. Eine Drohne mit Sprengstoff am Flughafen Leipzig-Halle hatte diese Woche für Aufsehen gesorgt. Washington sei zu dem Schluss gekommen, dass die Drohne von einem russischen Geheimdienst stamme, schreibt das Wall Street Journal. Bundesinnenminister Dobrindt hatte bisher nur von einem hybriden Angriff durch, so wörtlich, fremde Mächte gesprochen. Der Weltfußballverband FIFA mit seinem umstrittenen Präsidenten Infantino an der Spitze hat zu einem öffentlichen Gegenangriff auf seine Gegner ausgeholt. Auf der Plattform X kündigte die FIFA an, falschen und irreführenden Berichten entschlossener denn je entgegenzutreten. Und in der zweiten Bundesliga kam Topfavorit Wolfsburg am Abend zu Hause gegen Kaiserslautern nicht über ein torloses 0:0 hinaus.
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0: Der Sonntag beginnt heute sonnig, später ziehen aber Wolken auf und ab dem Nachmittag kann es dann im Bergland vereinzelt auch Schauer und Gewitter geben. Die Temperaturen klettern auf 29 bis heiße 34 Grad. Morgen auch oft sonnig, im Norden auch zeitweise mehr Wolken und ab und zu lokal auch kurze Schauer. Die Temperaturen schaffen es auf 27 bis 31 Grad maximal.
2: Jetzt das Aktuellste aus der Antenne NRW Verkehrszentrale. Achtung, auf der A44 Essen Richtung Düsseldorf an der Anschlussstelle Essen-Kupferdreh, da ist ein defektes Fahrzeug. Auch auf der A3 Frankfurt Richtung Köln zwischen Bad Honneflinz und Siebengebirge steht ein defektes Auto, fahrt da vorsichtig vorbei. Auf der A45 Gießen Richtung Hagen zwischen Rastplatz Rothenstein und Rastplatz Drögenpütt steht ein liegengebliebenes Fahrzeug auf dem Standstreifen. Auf der A57 Krefeld Richtung Köln zwischen Raststätte Nievenheim West und Köln-Worringen habt ihr 1 Kilometer Stau. Habt ihr mehr entdeckt, dann gebt gern Bescheid per WhatsApp an die 0160 339 7000.
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1: Der Sonntag beginnt heute sonnig, später ziehen aber Wolken auf und ab dem Nachmittag kann es dann im Bergland vereinzelt auch Schauer und Gewitter geben. Die Temperaturen klettern auf 29 bis heiße 34 Grad. Morgen auch oft sonnig, im Norden auch zeitweise mehr Wolken und ab und zu lokal auch kurze Schauer. Die Temperaturen schaffen es auf 27 bis 31 Grad maximal.
2: Jetzt das Aktuellste aus der Antenne NRW Verkehrszentrale. Achtung, auf der A44 Essen Richtung Düsseldorf an der Anschlussstelle Essen-Kupferdreh, da ist ein defektes Fahrzeug. Auch auf der A3 Frankfurt Richtung Köln zwischen Bad Honneflinz und Siebengebirge steht ein defektes Auto, fahrt da vorsichtig vorbei. Auf der A45 Gießen Richtung Hagen zwischen Rastplatz Rotenstein und Rastplatz Drögenpütt steht ein liegengebliebenes Fahrzeug auf dem Standstreifen. Auf der A57 Krefeld Richtung Köln zwischen Raststätte Nievenheim West und Köln-Worringen habt ihr 1 Kilometer Stau. Habt ihr mehr entdeckt, dann gebt gern Bescheid per WhatsApp an die 0160 339 7000.
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1: Löwe.
2: Perfektionieren Sie heute Ihre kulinarischen Fähigkeiten. Experimentieren Sie mit neuen Rezepten und gesunden Zutaten.
1: Jungfrau.
2: Heute kommt Ihre Weisheit zutage. Verlassen Sie sich auf Ihre Intuition, um wichtige Entscheidungen zu treffen.
1: Waage.
2: Heute wird Ihre kreative Energie besonders stark sein. Nutzen Sie diese Inspiration, um an künstlerischen Projekten zu arbeiten oder neue Hobbys zu erkunden.
1: Skorpion.
2: Lassen Sie Ihre Seele baumeln. Zum Abend hin könnte es nämlich unliebsame Diskussionen geben.
1: Schütze.
2: Bei allem, was Sie heute tun, sollten Sie auch an die Folgen denken. Schon ein kleiner Fehler kann einen Tsunami auslösen.
1: Steinbock.
2: Fundierte Entscheidungen treffen Sie durch kritische Bewertung von Informationen und Quellen.
1: Wassermann.
2: Eine Reise oder ein Abenteuer stehen ins Haus. Seien Sie neugierig und nehmen Sie sich Zeit, um neue Erfahrungen zu sammeln.
1: Fische.
2: Scheuen Sie heute keine Diskussion, denn heute können Sie andere gut überzeugen. Aber sachlich bleiben.
1: Widder.
2: Eine Veränderung steht bevor und Anpassungsfähigkeit ist gefragt. Seien Sie bereit, neue Wege zu finden.
1: Stier.
2: Kommunizieren Sie heute lieber mit einfühlsamen Worten. Sie könnten falsch verstanden werden.
1: Zwillinge.
2: Fokussieren Sie sich auf das Positive und lassen Sie negative Gedanken los. Dann klappt's auch mit innerer Ruhe und Gelassenheit.
1: Krebs.
2: Falls Sie das Gefühl haben, von Ihrer Familie nicht genug Unterstützung zu erhalten, ist heute ein guter Tag, um das anzusprechen.
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1: Ich bin Angela Kress. Guten Morgen. Gerade wird ja wieder verstärkt darüber diskutiert, wie das Rentensystem in Zukunft aussehen soll. Die Bild am Sonntag hat in der Bevölkerung nachgefragt. Rund 70% sind dagegen, die abschlagsfreie Rente nach 45 Beitragsjahren abzuschaffen. Das sehen die Pläne unter anderem vor. Unionsmittelstandschefin Kornemann sagte, das Rentenpaket sei kein Buffet, an dem man sich nur nehmen könne, was einem schmecke. Der Kompromiss sei hart erarbeitet. Wegen sich rasant ausbreitender Waldbrände hat die westkanadische Provinz British Columbia den Notstand ausgerufen. Mehr als 20.000 Menschen wurden aufgefordert, ihre Häuser zu verlassen. Für Deutschland hat der Wetterdienst für heute teilweise eine Hitzewarnung herausgegeben. Sie gilt für Teile von Bayern, Baden-Württemberg, Hessen und Rheinland-Pfalz. Wer steckt hinter dem Vorfall mit der Sprengstoffdrohne auf dem Flughafen Leipzig-Halle? Mehrere US-Medien haben Informationen, dass es eine Verbindung nach Russland gibt. Aus Washington, Franziska Spieker.
2: Das Wall Street Journal berichtet, dass die Drohne mit Sprengstoff wahrscheinlich der russischen Regierung gehört. Die Quelle dafür? US-Beamte, die mit Geheimdienstberichten vertraut sind. Der Sender CNN zitiert einen US-Verteidigungsbeamten in Europa mit einer noch eindeutigeren Aussage. Demnach sind die USA zu dem Schluss gekommen, dass die Drohne einem russischen Geheimdienst gehört.
1: Top-Favorit Wolfsburg hat sich zum Fußball-Zweitliga-Auftakt am Abend mit einem 0:0 gegen Kaiserslautern begnügen müssen. Und bei der Tour de France der Frauen zeichnet sich heute ein spannendes Finale ab. Die Niederländerin Vollering hat gestern das gelbe Trikot erobert und geht mit einem Vorsprung von 8 Sekunden in der Gesamtwertung auf das Schlussstück.

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1: Der Sonntag beginnt heute sonnig, später ziehen aber Wolken auf und ab dem Nachmittag kann es dann im Bergland vereinzelt auch Schauer und Gewitter geben. Die Temperaturen klettern auf 29 bis heiße 34 Grad. Morgen auch oft sonnig, im Norden auch zeitweise mehr Wolken und ab und zu lokal auch kurze Schauer. Die Temperaturen schaffen es auf 27 bis 31 Grad maximal.
2: Jetzt das Aktuellste aus der Antenne NRW Verkehrszentrale. Vorsicht auf der A1 Osnabrück Richtung Münster zwischen Kreuz Lotte Osnabrück und Lengerich, da steht ein defektes Fahrzeug. Auf der A44 Mönchengladbach Richtung Aachen an der Ausfahrt Aachen-Lichtenbusch gibt es auch ein defektes Auto. Auf der A45 Gießen Richtung Hagen zwischen Rastplatz Rotenstein und Rastplatz Drögen-Pütt steht ein liegen gebliebenes Fahrzeug auf dem Standstreifen. Auf der A57 Krefeld Richtung Köln zwischen Raststätte Nievenheim West und Köln-Worringen stockt es. Habt ihr mehr entdeckt, dann gebt gern Bescheid per WhatsApp an die 0160 339 7000.
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1: Der Sonntag beginnt heute sonnig, später ziehen aber Wolken auf und ab dem Nachmittag kann es dann im Bergland vereinzelt auch Schauer und Gewitter geben. Die Temperaturen klettern auf 29 bis heiße 34 Grad. Morgen auch oft sonnig, im Norden auch zeitweise mehr Wolken und ab und zu lokal auch kurze Schauer. Die Temperaturen schaffen es auf 27 bis 31 Grad maximal.
2: Jetzt das Aktuellste aus der Antenne NRW Verkehrszentrale. Vorsicht auf der A1 Osnabrück Richtung Münster zwischen Kreuz Lotte Osnabrück und Lengerich, da steht ein defektes Fahrzeug. Auf der A44 Mönchengladbach Richtung Aachen an der Ausfahrt Aachen-Lichtenbusch gibt es auch ein defektes Auto. Auf der A45 Gießen Richtung Hagen zwischen Rastplatz Rotenstein und Rastplatz Drögen-Pütt steht ein liegen gebliebenes Fahrzeug auf dem Standstreifen. Auf der A57 Krefeld Richtung Köln zwischen Raststätte Nievenheim West und Köln-Worringen stockt es. Habt ihr mehr entdeckt, dann gebt gern Bescheid per WhatsApp an die 0160 339 7000.
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1: Ich bin Angela Kress. Guten Morgen. Die Deutsche Bahn steckt in einer Pünktlichkeitskrise und das soll Konsequenzen bei Vorstandsgehältern nach sich ziehen. Der neue Verkehrsminister Bilger sagte der Bild am Sonntag, dass es sich konkret auf Bonuszahlungen auswirken solle, wenn die Ziele, die der Bund vorgibt, nicht eingehalten würden. Der Bund bereitet gerade eine neue Finanzierungsvereinbarung mit dem Staatskonzern vor. 8 Stunden am Tag. Diese Grenze im Arbeitszeitgesetz will die Koalition ja schon länger flexibler machen. Arbeitgeberpräsident Dulger fordert, jetzt auch zu handeln. Tanja Wagner berichtet.

0: richtet. Dulga findet, die heutigen Regeln passen nicht mehr zum Arbeitsalltag. Mal länger arbeiten, dafür an einem anderen Tag früher Schluss, dafür soll es mehr Spielraum geben. Die EU erlaubt bis zu 48 Stunden pro Woche. In Deutschland gilt dagegen grundsätzlich der 8-Stunden-Tag. Mit Ausnahmen sind bis zu 10 Stunden möglich.
1: Nach dem Fund einer Drohne mit Sprengstoff auf dem Flughafen Leipzig will Bundesinnenminister Dobrindt mehr zur Drohnensicherheit forschen. Das Wettrüsten erfordere eigene Forschungseinheiten, sagte er der Bild am Sonntag. Und so eine soll demnach Mitte August am Testflughafen des Zentrums für Luft- und Raumfahrt errichtet werden. Das Ziel unter anderem Spitzenforschung und moderne Technik. Brasilien hat im Amazonasgebiet so wenige Bäume gefällt wie seit 10 Jahren nicht. Das Nationale Institut für Weltraumforschung meldete in den vergangenen 12 Monaten fast 3000 Quadratkilometer weniger Wald, der niedrigste Wert seit Beginn der Aufzeichnungen. Brasiliens Präsident Lula hatte bei seinem Amtsantritt 2023 angekündigt, den Umwelt- und Klimaschutz stärken zu wollen.
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1: Der Sonntag beginnt heute sonnig, später ziehen aber Wolken auf und ab dem Nachmittag kann es dann im Bergland vereinzelt auch Schauer und Gewitter geben. Die Temperaturen klettern auf 29 bis heiße 34 Grad. Morgen auch oft sonnig, im Norden auch zeitweise mehr Wolken und ab und zu lokal auch kurze Schauer. Die Temperaturen schaffen es auf 27 bis 31 Grad maximal.
3: Jetzt das Aktuellste aus der Antenne NRW Verkehrszentrale. Achtung, auf der A45 Gießen Richtung Hagen zwischen dem Rastplatz Rotenstein und dem Rastplatz Drögenpütt. Ein liegengebliebenes Fahrzeug steht auf dem Standstreifen. Auch auf der A44 Mönchengladbach Richtung Aachen gibt es 2 defekte Fahrzeuge an der Ausfahrt Aachen-Lichtenbusch und im Bereich der Anschlussstelle Bruchweiden. Auf der A57 Krefeld Richtung Köln zwischen der Raststätte Nievenheim West und Köln-Worringen steht ein Stau, da kommt ihr stockend voran. Habt ihr mehr entdeckt, dann gebt gern Bescheid per WhatsApp an die 0160 339 7000.
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1: Der Sonntag beginnt heute sonnig, später ziehen aber Wolken auf und ab dem Nachmittag kann es dann im Bergland vereinzelt auch Schauer und Gewitter geben. Die Temperaturen klettern auf 29 bis heiße 34 Grad. Morgen auch oft sonnig, im Norden auch zeitweise mehr Wolken und ab und zu lokal auch kurze Schauer. Die Temperaturen schaffen es auf 27 bis 31 Grad maximal.
2: Jetzt das Aktuellste aus der Antenne NRW Verkehrszentrale. Achtung, auf der A45 Gießen Richtung Hagen zwischen dem Rastplatz Rotenstein und dem Rastplatz Drögenpütt. Ein liegengebliebenes Fahrzeug steht auf dem Standstreifen. Auch auf der A44 Mönchengladbach Richtung Aachen gibt es zwei defekte Fahrzeuge an der Ausfahrt Aachen-Lichtenbusch und im Bereich der Anschlussstelle Bruchweiden. Auf der A57 Krefeld Richtung Köln zwischen der Raststätte Nievenheim West und Köln-Worringen steht ein Stau, da kommt ihr stockend voran. Habt ihr mehr entdeckt? Dann gebt gern Bescheid per WhatsApp an die 0160 339 7000.
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1: Ich bin Angela Kress. Guten Morgen. Die Bundesregierung sollte, anders als geplant, die abschlagsfreie Rente nach 45 Beitragsjahren beibehalten. Das fordern mehrere Gewerkschaften. Verdi-Chef Wernicke sagte der Bild am Sonntag, eine Abschaffung würde die Lebensleistung der betroffenen Menschen missachten. Ähnlich äußerten sich IG Metall und DGB. Die CDU-Politikerin Konnemann sagte dagegen, wer den Kompromiss jetzt zerpflücke, bekomme am Ende gar keine Reform. In mehreren Bundesländern dürfen bestimmte Lkw heute auf die Straße. Das Sonntagsfahrverbot wurde gelockert. Hintergrund sind niedrige Flusspegel. Güter sollen jetzt stattdessen teils in Lkw transportiert werden. Kritik kommt unter anderem von der Gewerkschaft Verdi. Sie befürchtet, dass zusätzliche Fahrten Berufskraftfahrer stärker belasten. Auch Italien kämpft gegen eine Hitzewelle. Mehr als 20.000 Menschen haben in Rom in den letzten gut 2 Wochen gratis Kulturangebote gegen Hitze genutzt. Das Programm wird deshalb bis Mitte August verlängert. Kinos und Bibliotheken öffneten zum Beispiel ihre klimatisierten Räume, der Zivilschutz verteilte Trinkwasser. Der Weltfußballverband FIFA mit seinem umstrittenen Präsidenten Infantino an der Spitze hat zu einem öffentlichen Gegenangriff auf seine Gegner ausgeholt. Immer deutlicher werde, dass einige Akteure gezielt und fortlaufend versuchen, die FIFA und ihren Präsidenten zu schwächen, schrieb die FIFA auf X. Welche Berichte und Akteure gemeint sind, wird aus der Stellungnahme nicht deutlich. Infantino steht nach einem geplatzten Investorendeal stark in der Kritik.

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1: Viel Sonnenschein begleitet uns durch den Tag. Dazu wird's auch wieder heiß. 30 bis 33 Grad. Am Nachmittag und am Abend kommen dann teils Wolken dazu. Meist bleibt's aber trocken. Morgen auch viel Sonne, lockere Quellwolken sind auch mal mit dabei. Im Norden auch mehr Wolken und lokal kann es auch mal Schauer geben. Das Ganze bei 27 bis 31 Grad.
2: Jetzt das Aktuellste aus der Antenne NRW Verkehrszentrale. A45 Gießen Richtung Hagen zwischen Rastplatz Rotenstein und Rastplatz Drögenpütt. Da steht ein liegengebliebenes Fahrzeug auf dem Standstreifen. Auch auf der A44 Mönchengladbach Richtung Aachen an der Ausfahrt Aachen-Lichtenbusch und auf der A1 Dortmund Richtung Köln zwischen Volmerstein und Gevelsberg gibt es defekte Fahrzeuge. Fahrt da bitte vorsichtig ran. Auf der A57 Krefeld Richtung Köln zwischen der Raststätte Nievenheim West und Köln-Worringen steht ihr 1 Kilometer im Stau. Habt ihr mehr entdeckt, dann gebt gern Bescheid per WhatsApp an die 0160 339 7000.
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1: Viel Sonnenschein begleitet uns durch den Tag. Dazu wird es auch wieder heiß. 30 bis 33 Grad. Am Nachmittag und am Abend kommen dann teils Wolken dazu. Meist bleibt es aber trocken. Morgen auch viel Sonne. Lockere Quellwolken sind auch mal mit dabei. Im Norden auch mehr Wolken. Und lokal kann es auch mal Schauer geben. Das Ganze bei 27 bis 31 Grad.
2: Jetzt das Aktuellste aus der Antenne NRW Verkehrszentrale. A45 Gießen Richtung Hagen zwischen Rastplatz Rothenstein und Rastplatz Drögenpütt. Da steht ein liegengebliebenes Fahrzeug auf dem Standstreifen. Auch auf der A44 Mönchengladbach Richtung Aachen an der Ausfahrt Aachen-Lichtenbusch und auf der A1 Dortmund Richtung Köln zwischen Volmarstein und Gevelsberg gibt es defekte Fahrzeuge. Fahrt da bitte vorsichtig ran. Auf der A57 Krefeld Richtung Köln zwischen der Raststätte Nievenheim West und Köln-Worringen steht ihr 1 Kilometer im Stau. Habt ihr mehr entdeckt, dann gebt gern Bescheid per WhatsApp an die 0160 339 7000.
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1: 9. August 1985. Madonna steigt mit Into the Groove in die Charts ein. Der Song ist vielen Menschen, vor allem bekannt durch den Film Susan, verzweifelt gesucht. Im Song geht es um die große Begeisterung, die man beim Tanzen empfinden kann. Und das passt zu Madonna ja bekanntlich besonders gut. Nach dem Schreiben des Songs will Madonna ihn erstmal gar nicht für sich selbst. Ihr Plan ist es, Into the Groove ihrem damaligen Freund zu überlassen, dem DJ Mark Kamens. Der Song würde allerdings auch ziemlich gut auf die europäische Neuauflage von ihrem Album Like a Virgin passen. Also nimmt sie den Song für sich selbst und packt ihn auf das Album mit drauf. Madonna gibt in einem Interview zu, wie schlecht sie darin ist, einzuschätzen, ob ein Song erfolgreich wird oder nicht. Auch bei Into the Groove hat sie erstmal ein komisches Gefühl. Am Schluss ist sie aber umso glücklicher, denn die Nummer wird nicht nur zu einem ihrer bekanntesten Hits, sondern gilt später auch als eine der wichtigsten und größten Disco-Hymnen der 80er.

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1: Ich bin Angela Kress. 8 Stunden am Tag. Diese Grenze im Arbeitszeitgesetz will die Koalition ja schon länger flexibler machen. Arbeitgeberpräsident Dulger fordert, jetzt auch zu handeln. Tanja Wagner berichtet.
2: Dulger findet, die heutigen Regeln passen nicht mehr zum Arbeitsalltag. Mal länger arbeiten, dafür an einem anderen Tag früher Schluss, dafür soll es mehr Spielraum geben. Die EU erlaubt bis zu 48 Stunden pro Woche. In Deutschland gilt dagegen grundsätzlich der 8-Stunden-Tag. Mit Ausnahmen sind bis zu 10 Stunden möglich.
1: Verspätungen und ausgefallene Züge kennen viele von uns. Der neue Bundesverkehrsminister Bilger hat jetzt gesagt, wie er in Zukunft mehr Druck machen möchte. Konkret sollen sich in Zukunft Verspätungen auf die Bonuszahlungen der Vorstände auswirken, wenn die Bahn die vom Bund vorgegebenen Ziele nicht einhalte. Darauf hätten Bahnkunden und Steuerzahler einen Anspruch, sagte Bilger der Bild am Sonntag. Eine deutliche Mehrheit der Menschen in Deutschland spricht sich gegen die Abschaffung der abschlagsfreien Rente nach 45 Versicherungsjahren aus. Rund 70% sind in einer Umfrage für die Bild am Sonntag dagegen. Die Union will das Rentenpaket als Ganzes. Es sei kein Buffet, an dem man sich nur nehme, was einem schmeckt, sagte CDU-Politikerin Konnemann. Wer den Kompromiss jetzt zerpflücke, bekomme am Ende gar keine Reform. In der kanadischen Provinz British Columbia breiten sich Waldbrände schnell aus. Mehr als 20.000 Menschen wurden aufgefordert, ihre Häuser zu verlassen. Einige sind offenbar von Flammen eingeschlossen und werden aus der Luft gerettet. Auch in Andalusien in Spanien wurden Medienberichten zufolge hunderte Menschen aufgefordert, ihre Häuser zu verlassen. Am Gardasee in Italien hat sich die Lage dagegen etwas entspannt.
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1: Viel Sonnenschein begleitet uns durch den Tag. Dazu wird es auch wieder heiß. 30 bis 33 Grad. Am Nachmittag und am Abend kommen dann teils Wolken dazu. Meist bleibt es aber trocken. Morgen auch viel Sonne. Lockere Quellwolken sind auch mal mit dabei. Im Norden auch mehr Wolken und lokal kann es auch mal Schauer geben. Das Ganze bei 27 bis 31 Grad.
3: Jetzt das Aktuellste aus der Antenne NRW Verkehrszentrale. Achtung, auf der A3 Köln Richtung Frankfurt zwischen Königsforst und Rösrath, da steht ein defektes Fahrzeug. Auch auf der A46 Düsseldorf Richtung Heinsberg zwischen Neuishafen und Neuss-Reuschenberg steht ein kaputtes Auto. Bitte besonders vorsichtig ranfahren. Auf der A553 Bliesheim Richtung Brühl zwischen Kreuz Bliesheim und Brühl braucht ihr mindestens 9 Minuten länger. Und auf der A57 Krefeld Richtung Köln zwischen Raststätte Nievenheim West und Köln-Worringen habt ihr stockenden Verkehr. Habt ihr mehr entdeckt, dann gebt gern Bescheid per WhatsApp an die 0160 339 7000.
4: Willkommen zu einer neuen Ausgabe unserer Reisesendung Happy Holiday. Heute nehmen wir euch mit an einen Ort, der sich nicht laut in den Vordergrund drängt, sondern mit jedem Kilometer ein bisschen mehr verzaubert. Oberösterreich entlang der Donau. Stellt euch vor, ihr gleitet am Morgen durch sanfte Nebel, der über dem Wasser hängt wie ein feiner Schleier.

0: Links und rechts steigen bewaldete Hügel auf, dazwischen kleine Orte, die aussehen, als hätten sie seit Jahrhunderten kaum Veränderungen gehabt. Die Donau erzählt hier Geschichten von Römern, Händlern, Schiffern und Menschen, die seit Generationen mit dem Fluss leben. Also lehnt euch zurück, öffnet euer Kopfkino und kommt mit uns auf eine Reise entlang eines der schönsten Donauabschnitte Oberösterreichs. Ich bin Dieter Döring, euer Urlaubsguide.
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0: Schön, dass ihr wieder mit dabei seid in Happy Holiday am Sonntagvormittag. Letzte Woche haben wir euch Oberösterreich als perfektes Reiseziel für Familien vorgestellt. Heute wechseln wir die Perspektive. Diesmal geht es entlang der Donau zu beeindruckenden Naturlandschaften, spannenden Ausflugszielen und echtem Handwerk. Unser erster Stopp führt uns an einen Ort, den viele für die schönste Donauschleife Österreichs halten, die Schlögener Donauschlinge. Warum dieser Ort so besonders ist, hat Eva Hildebrand Eike Knall erzählt. Sie ist übrigens Geschäftsführerin des Revita Hotels an der Donauschlinge.
1: Ihr seid an einem ganz historischen Punkt an der Schlögener Donauschlinge, wo sich die Donau um 180 Grad wendet, ganz einzigartig weltweit eigentlich. Und ein historischer Punkt auch von der Kultur her. Hier haben die Römer schon ihren Stützpunkt gehabt und die römischen Wurzeln sind eigentlich überall in der Region noch sichtbar.
0: Wer dort oben auf dem Aussichtspunkt steigt, versteht schnell, warum viele diesen Ort zu den schönsten entlang der gesamten Donau zählen. Aber nicht nur die Aussicht bleibt in Erinnerung, vor allem ist es das Gefühl von Ruhe.
1: Also die Donau strahlt eine ganz besondere Ruhe aus und egal, ob man auf der Terrasse sitzt oder an der Donau irgendwo am Ufer oder ob man sich vom Schlögener Ausblick aus anschaut, die strahlt einfach immer Ruhe aus und ich spüre da zumindest eine Zufriedenheit, wenn ich an der Donau bin.
0: Die Donau prägt diese Region aber nicht nur landschaftlich, sie ist auch Ausgangspunkt für zahlreiche Aktivitäten, ob mit dem Fahrrad, zu Fuß oder auf dem Wasser. Und genau darum geht's gleich.
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1: Viel Sonnenschein begleitet uns durch den Tag. Dazu wird es auch wieder heiß. 30 bis 33 Grad. Am Nachmittag und am Abend kommen dann teils Wolken dazu. Meist bleibt es aber trocken. Morgen auch viel Sonne, lockere Quellwolken sind auch mal mit dabei. Im Norden auch mehr Wolken und lokal kann es auch mal Schauer geben. Das Ganze bei 27 bis 31 Grad.
2: Jetzt das Aktuellste aus der Antenne NRW Verkehrszentrale. Achtung, auf der A3 Köln Richtung Frankfurt zwischen Königsforst und Rösrath, da steht ein defektes Fahrzeug. Auch auf der A46 Düsseldorf Richtung Heinsberg zwischen Neuss-Hafen und Neuss-Reuschenberg steht ein kaputtes Auto. Bitte besonders vorsichtig ranfahren. Auf der A553 Bliesheim Richtung Brühl zwischen Kreuz Bliesheim und Brühl braucht ihr mindestens 9 Minuten länger. Und auf der A57 Krefeld Richtung Köln zwischen Raststätte Nievenheim West und Köln-Worringen habt ihr stockenden Verkehr. Habt ihr mehr entdeckt, dann gebt gern Bescheid per WhatsApp an die 0160 339 7000.
3: Happy Holidays, hier die Travel Show. Wie immer am Sonntag mit Vorschlägen für euren Urlaub. Heute sind wir entlang der Donau in Oberösterreich unterwegs. Gerade haben wir die beeindruckende Schlögener Donauschlinge kennengelernt. Aber natürlich lässt sich die Region nicht nur vom Aussichtspunkt aus genießen. Der Donauradweg gehört zu den beliebtesten Fernradwegen Europas und führt direkt durch die Schlögener Donauschlinge. Dazu kommen zahlreiche Wanderwege, Fährverbindungen und jede Menge Möglichkeiten, die Natur aktiv zu erleben. Eva Hildebrand ist Geschäftsführerin des Revita Hotels an der Donauschlinge und verrät, warum gerade Bewegung hier so viel Spaß macht.
4: Also Radfahren ist die Nummer eins eigentlich an Sportmöglichkeiten bei uns. Der Donauradweg, der läuft direkt am Hotel vorbei. Man kann sich Räder bei uns ausborgen, ob das jetzt normale Biobikes sind, E-Bikes. Rennräder gibt es zum Ausborgen. Da haben wir unseren Partner in Radsport Blöckinger, der bei uns im Haus einen Bikeshop hat. Also Räder gibt es in Hülle und Fülle. Mein Mann, der Marc, ist Mountainbike Guide. Mit dem kann man geführte Touren machen. Wir bieten auch geführte Mountainbike- oder auch Rennradtouren an. Man braucht nur mit der Fahrradfähre übersetzen. Dann ist man im größten Mountainbike-Gebiet Europas, im Granitland, aber man kann auch bei uns wandern gehen. Also wir haben ganz viele verschiedene Ausflugsziele, die man zu Fuß erreicht, Rundrouten. Der Donausteig geht bei uns direkt bei der Haustür vorbei. Also vielfältige Möglichkeiten.
3: Wer lieber etwas entspannter unterwegs ist, findet entlang der Donau aber genauso viel schöne Plätze. Im Sommer laden kleine Badestellen zum Abkühlen ein und sogar eine Zille kann man sich ausleihen, um die Landschaft einmal vom Wasser aus zu erleben.
4: Wir haben ein Schwimmbad, ein Hallenbad, 200 Meter weiter Campingplatz ist ein Freibad, das können unsere Gäste auch mit benutzen. Man kann am Donaustrand baden gehen, da braucht man nur mit der Fähre rüberfahren, haben wir ganz einen tollen Donaustrand, wo man mit Kindern sogar reingehen kann. Das ist wie am Meer, nur dass es halt nicht ganz so weiß ist, sondern eher ein bisschen schlammig, aber macht trotzdem Spaß. Man kann sich eine Zille ausborgen, das geht auch bei uns im Haus, wir haben Zillen zum Ausborgen, da kann man sich einen Picknickkorb mitnehmen. Wir haben einen großen Kinderspielplatz direkt an der Donau unten, Ausflugsziele gibt es für Kinder ganz viele.
3: Ja, eine dieser traditionellen Zillen schauen wir uns gleich genauer an. Dann besuchen wir einen Handwerksbetrieb, der diese besonderen Boote bereits in 9. Generation baut. Gleich hier in Happy Holiday. Ich bin Dieter Düring.
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0: Schön, dass ihr am Sonntagvormittag bei uns seid in Happy Holiday. Heute entdecken wir die Donau in Oberösterreich aus ganz unterschiedlichen Perspektiven. Und wenn man über die Donau spricht, kommt man an einer Tradition nicht vorbei, der Zille. Einer, der dieses Handwerk bis heute lebt, ist Gerald Witti. Seine Familie baut seit 1739 Zillen, inzwischen bereits in der 9. Generation.
1: Der Vorteil ist einer Zille ist einfach, dass sie sehr wenig Tiefgang haben. Und durch den flachen Boden kann man überall ans Ufer fahren. Früher da haben sie zum Beispiel das Heu von anderen Uferseiten umgeführt oder sind mit der Zille in die Kirche gefahren oder haben die ganzen Einkäufe heimgeführt. Für das hat man sie verwendet, für die täglichen Fahrten.
0: Heute werden die Zillen zwar längst nicht mehr für den täglichen Einkauf genutzt, gebaut werden sie aber immer noch von Hand. Und wer möchte, kann das traditionelle Fortbewegungsmittel sogar selbst ausprobieren.
1: Seit 2009 haben wir unseren Hafen gebaut und da haben wir eine kleine Bootsvermietung mit 19 Zillen, von 5 PS, die was führerscheinfrei sind, bis zu 60 PS, wo man die Schiffsführerpatent braucht. Kann man sie da ab 2 Stunden mieten, aber auch den ganzen Tag, wenn man das möchte.
0: Mit einer Zille lässt sich die Donaulandschaft noch einmal aus einer ganz anderen Perspektive erleben. Und wer unterwegs eine Pause einlegen möchte, kann sogar direkt mit dem Boot bei einem Gasthaus anlegen.
1: Mieten darf man Zillen bei uns und man darf in den Staubereich zwischen Jochenstein und Aschach fahren. Und man kann natürlich auch zu den Wirten, die was Anlegestelle haben, natürlich auch zufahren und einkehren. Und mal zwischendurch was trinken oder auf einen Kaffee gehen. Ich sage mal, Gasthaus Luger ist super zum Einkehren, genauso wie der Gierlinger oder der Amüller. Ich würde mich freuen, wenn ihr mich mal besucht und mal eine Zillenfahrt macht bei mir. Unsere Webseite ist www.witti.co.at.
0: Die Donau hat Oberösterreich über Jahrhunderte geprägt. Und wie spannend sie auch für Kinder sein kann, erleben wir gleich. Dann besuchen wir die Mini-Donau im Engelhardt-Zelt, wo sich der zweitlängste Fluss Europas spielerisch entdecken lässt.

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1: Ich bin Angela Kress. Die Rentenkommission der Bundesregierung schlägt ja das Aus für die abschlagsfreie Rente nach 45 Versicherungsjahren vor. Die Union will das auch so umsetzen. In einer Umfrage für die Bild am Sonntag ist die Mehrheit der Befragten dagegen. Katrin Müller berichtet.
2: Wer besonders lang eingezahlt hat, soll auch früher abschlagsfrei in Rente gehen können, finden mehr als 2/3 der Befragten. Nur ein knappes Viertel ist für die Abschaffung der sogenannten Rente mit 63. Mehr als die Hälfte der Befragten will selbst früher in den Ruhestand. Abschlagsfrei ist das faktisch derzeit erst mit 64,5 Jahren möglich.
1: Wegen sich rasant ausbreitender Waldbrände hat die westkanadische Provinz British Columbia den Notstand ausgerufen. Mehr als 20.000 Menschen wurden aufgefordert, ihre Häuser zu verlassen. Für Deutschland hat der Wetterdienst für heute teilweise eine Hitzewarnung herausgegeben. Sie gilt für Teile von Bayern, Baden-Württemberg, Hessen und Rheinland-Pfalz. Der Fund einer Sprengstoffdrohne am Flughafen Leipzig hatte diese Woche für Aufregung gesorgt und die Bundesregierung reagiert. Am Testflughafen in Kochstedt in Sachsen-Anhalt soll Mitte des Monats eine Forschungseinrichtung für Drohnensicherheit errichtet werden. Es gehe um wissenschaftliche Exzellenz und darum, die Anforderungen der Sicherheitsbehörden zusammenzuführen, sagte Innenminister Dobrindt der Bild am Sonntag. In Paris gibt es immer mehr Unfälle mit E-Scootern. Ab sofort gilt deshalb eine Helmpflicht. Auch reflektierende Kleidung oder Warnwesten sind Pflicht, schreibt die Nachrichtenagentur AFP. Schon seit 3 Jahren sind Leihroller in der Stadt verboten. Auch in Deutschland hat die Polizei im vergangenen Jahr mehr E-Scooter-Unfälle registriert als noch ein Jahr davor. Insgesamt fast 16.500.
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1: Viel Sonnenschein begleitet uns durch den Tag. Dazu wird es auch wieder heiß, 30 bis 33 Grad. Am Nachmittag und am Abend kommen dann teils Wolken dazu, meist bleibt es aber trocken. Morgen auch viel Sonne, lockere Quellwolken sind auch mal mit dabei. Im Norden auch mehr Wolken und lokal kann es auch mal Schauer geben. Das Ganze bei 27 bis 31 Grad.
3: Jetzt das Aktuellste aus der Antenne NRW Verkehrszentrale. Auf der A1 Hansa-Linie Osnabrück.

0: Rückrichtung Bremen zwischen Osnabrück-Hafen und Osnabrück-Nord braucht ihr mindestens 7 Minuten länger. Auf der A42 Kamp-Lindfort Richtung Dortmund zwischen Kreuz Duisburg-Nord und Kreuz Oberhausen-West ist stockender Verkehr. Auch auf der A1 Münster Richtung Osnabrück zwischen Flughafen Münster-Osnabrück und Lengerich stockt es. Und auf der A57 Krefeld Richtung Köln zwischen der Raststätte Nievenheim-West und Köln-Worringen steht ihr im Stau. Habt ihr mehr entdeckt? Dann gebt gern Bescheid per WhatsApp an die 0160 339 7000.
1: Heute folgen wir in der Reisesendung Happy Holiday einem Fluss, der Europa prägt wie kaum ein anderer. Und einen Abschnitt, der sich still, kraftvoll und unglaublich vielfältig zeigt. Oberösterreich entlang der Donau. Hier zwischen sanften Hügeln, historischen Städtchen und spektakulären Flusslandschaften wirkt die Donau wie ein natürlicher Geschichtenerzähler. Und natürlich begegnen wir Menschen, die mit einer herzlichen Gelassenheit leben, die man sofort spürt. Freut euch auf regionale Küche, auf Orte, die man nicht vergisst und auf Momente, die zeigen, warum Oberösterreich an der Donau ein Reiseziel ist, das man nicht nur besucht, sondern erlebt. Ich bin Dieter Döring, euer Urlaubsguide.
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0: Happy Holidays heute entlang der Donau in Oberösterreich unterwegs. Wer den Fluss nicht nur erleben, sondern auch besser verstehen möchte, sollte in Englatzell vorbeischauen. Dort gibt es die Mini-Donau. Auf einer großen Mitmachanlage wird der Weg der Donau vom Ursprung bis ins Schwarze Meer im Kleinformat nachgebildet. Statt trockener Theorie heißt es hier, Schleusen bedienen, Wasser aufstauen und den Fluss selbst verändern. Karin von der Donauwelt erklärt, wie das funktioniert.
1: Die Mini-Donau ist ein ökopädagogisches Projekt, vor allem für Schulgruppen. Die Donau wird hier im Mini-Mini-Format nachgestellt. Wir beginnen beim Donauursprung. Wir haben verschiedene Stationen, wo die Kinder spielen können. Sie können den Flusslauf verändern. Wir haben auch Spielzeug für die Kinder hier, Boote, damit die Kinder auch wirklich dieses Erlebnis Donau aufnehmen können. Und im Schwarzen Meer unten, da gibt es eine Fähre, da kann man sich draufstellen und kann sich über das Schwarze Meer rüberziehen. Und unser Highlight im Schwarzen Meer ist der große Holzfisch, das ist ein Hausen. Der Hausen ist der größte der Störe. Und dieses Holzmodell ist 9 Meter lang. Diese Hausen sind früher tatsächlich 9 Meter lang geworden. Ein beeindruckender Fisch. Und in unserem Aquarium haben wir auch einen Hausen, der ist 2 Meter lang. Wir nennen ihn Harry. Wir haben auch eine Webseite www.donau-welt.at.
0: Ganz nebenbei erfährt man dabei auch eine Menge über Europas zweitlängsten Fluss. Und manches überrascht sogar Erwachsene.
1: Zum Beispiel, durch wie viele Länder fließt die Donau? Wie lange ist die Donau? Wo entspringt die Donau? Wo mündet die Donau? Lauter solche Fragen werden entlang des Flusslaufes gestellt. Und wer genau hinschaut, findet bei der Donau-Nixe Isar auch die Antworten.
0: Tja, und um euch das Googlen zu ersparen oder die KI zu fragen, die Donau fließt durch 10 Länder, ist 2888 Kilometer lang und mündet ins Schwarze Meer. Und wo ist jetzt der Ursprung?
1: Brigach und Breg bringen die Donau zu Weg.
0: Zur Donau gehören natürlich nicht nur spannende Geschichten, sondern auch ihre tierischen Bewohner. Und genau die schauen wir uns gleich noch etwas genauer an.
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1: Viel Sonnenschein begleitet uns durch den Tag. Dazu wird es auch wieder heiß. 30 bis 33 Grad. Am Nachmittag und am Abend kommen dann teils Wolken dazu. Meist bleibt es aber trocken. Morgen auch viel Sonne, lockere Quellwolken sind auch mal mit dabei. Im Norden auch mehr Wolken und lokal kann es auch mal Schauer geben. Das Ganze bei 27 bis 31 Grad.
2: Jetzt das Aktuellste aus der Antenne NRW Verkehrszentrale. Auf der A1 Hansa-Linie Osnabrück Richtung Bremen zwischen Osnabrück-Hafen und Osnabrück-Nord braucht ihr mindestens 7 Minuten länger. Auf der A42 Kamp-Lindfort Richtung Dortmund zwischen Kreuz Duisburg-Nord und Kreuz Oberhausen-West ist stockender Verkehr. Auch auf der A1 Münster Richtung Osnabrück zwischen Flughafen Münster-Osnabrück und Lengerich stockt es. Und auf der A57 Krefeld Richtung Köln zwischen der Raststätte Nievenheim-West und Köln-Worringen steht ihr im Stau. Habt ihr mehr entdeckt? Dann gebt gern Bescheid per WhatsApp an die 0160 339 7000.
3: Heute machen wir euch in Happy Holiday, der Travel Show, Lust auf Urlaub in Oberösterreich. Schön, dass ihr mit dabei seid. Ich bin Dieter Döring. Ja, und sie sehen ein bisschen aus wie Fische aus der Urzeit und tatsächlich gibt es sie schon seit Millionen von Jahren. Die Rede ist von den Stören, die auch heute noch in der Donau leben. In der Donauwelt in Engelhardtszell könnt ihr einige dieser beeindruckenden Tiere aus nächster Nähe beobachten. Vorhin hat Karin ja schon von Harry erzählt, der wohnt aber nicht alleine.
4: Wir haben natürlich auch andere Störarten in unserem Aquarium, Wachsdick, Sternhausen und den Sterlet. Der Sterlet ist der kleinste der Störe und der lebt bei uns noch im Unterwasserbereich vom Donaukraftwerk Jochenstein.
3: Wer den Stören eine Weile zuschaut, merkt schnell, sie verhalten sich ganz anders als viele andere Fischarten.
5: Diese Fische gleiten am Boden ganz langsam dahin. Wenn sie am Boden dahin gleiten, öffnen sie ihr Maul, nehmen die Steine und alles, was am Boden liegt, auf. Sie filtern das Futter, das vorher ins Aquarium hineingeworfen wurde, aus diesen Steinen heraus, nehmen eben das Futter auf und die Steine spucken sie dann wieder aus.
3: Gleich schauen wir noch einmal auf die Donau als Ganzes, denn sie verbindet nicht nur Länder und Landschaften, sondern erzählt auch unzählige Geschichten.
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0: Happy Holiday hier, die Reisesendung. Eine beeindruckende Flusslandschaft, traditionsreiches Handwerk und jede Menge spannende Geschichten. Genau das macht die Donauregion in Oberösterreich aus. Und vielleicht ist genau das das Schönste an einer Reise hierher. Hinter fast jeder Flussbiegung wartet schon das nächste Erlebnis. Ob ihr nun lieber mit dem Fahrrad unterwegs seid, eine Zille ausprobiert oder die Donau einmal aus einer völlig neuen Perspektive kennenlernt. Langweilig wird es hier garantiert nicht. Eva Hildebrand, Geschäftsführerin des Revital Hotels Donauschlinge, bringt in wenigen Sätzen es auf den Punkt, warum sich ein Besuch lohnt.
1: Kommt zu uns in die Donauregion, an die Schlögener Schlinge, macht hier Urlaub mit der Familie. Hier ist für jeden was dabei, ganz egal welche Vorlieben man hat, ob man aktiv sein will in der Natur, ob man einfach nur schlemmen will auf der Terrasse oder ob man irgendwelche Abenteuer erleben will. Wir sagen, wer kommt und entdeckt die 1001 Geheimnisse der Donauschlinge. Die findet ihr hier an allen Ecken und am besten schaut einfach mal unter www.donauschlinge.at vorbei.
0: Damit endet unsere Reise durch Oberösterreich. Nächste Woche nehmen wir euch dann mit nach Südtirol. Genauer gesagt in ein ganz, ganz neues Hotel, das Hotel Aui. Dort gibt's kein klassisches Hotelkonzept mit festen Abläufen. Stattdessen entscheidet ihr selbst, wie euer Urlaub aussieht. Vom Self-Check-In über Community Kitchen bis hin zu einem Infinity-Pool mit Blick auf die Dolomiten. Wir hoffen, wir haben Lust auf Oberösterreich gemacht. Wir, das sind Saskia Santana und Eike Knall. Ich bin Dieter Döring und auch nächste Woche euer Guide.
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1: Ich bin Angela Kress. Zugverspätungen sollen künftig konkrete Konsequenzen für das Spitzenpersonal der Bahn haben. Bundesverkehrsminister Bilger sagte der Bild, nicht erreichte Ziele würden sich auf die Bonuszahlungen auswirken. Soita Sowali berichtet, was Bilger noch sagt.
2: Der Bund will künftig genauer hinschauen, was die Bahn mit dem vielen Geld für ihr Schienennetz so erreicht. Gerade wird eine neue Vereinbarung vorbereitet, die regelt, wie viele Milliarden dafür fließen und welche Ziele die Bahn erfüllen muss. Bahnkunden und Steuerzahler haben einen Anspruch darauf, dass am Ende auch Ergebnisse zählen.
1: In mehreren Bundesländern dürfen bestimmte Lkw heute auf die Straße. Das Sonntagsfahrverbot wurde gelockert und gilt dort heute nicht. Kritik kommt unter anderem von der Gewerkschaft Verdi. Sie befürchtet, dass zusätzliche Fahrten Berufskraftfahrer stärker belasten. Hintergrund für die Änderung sind niedrige Flusspegel. Güter sollen jetzt stattdessen teils in Lkw transportiert werden. Gerade wird ja wieder verstärkt darüber diskutiert, wie das Rentensystem in Zukunft aussehen soll. Die Bild am Sonntag hat in der Bevölkerung nachgefragt. Rund 70% sind dagegen, die abschlagsfreie Rente nach 45 Beitragsjahren abzuschaffen. Das sehen die Pläne unter anderem vor. Unionsmittelstandschefin Konnemann sagte, das Rentenpaket sei kein Buffet, an dem man sich nur nehmen könne, was einem schmecke. Der Kompromiss sei hart erarbeitet. Brasilien hat im Amazonasgebiet so wenige Bäume gefällt wie seit 10 Jahren nicht. Das Nationale Institut für Weltraumforschung meldete in den vergangenen 12 Monaten fast 3000 Quadratkilometer weniger Wald, der niedrigste Wert seit Beginn der Aufzeichnungen. Brasiliens Präsident Lula hatte bei seinem Amtsantritt 2023 angekündigt, den Umwelt- und Klimaschutz stärken zu wollen.
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1: Es ist meist sonnig und es ist richtig heiß, 30 bis 33 Grad maximal. Am Nachmittag und am Abend kommen teils Wolken dazu, Regen bringen die aber meist keinen mit. Morgen starten wir wieder mit Sonnenschein in den Tag, später kommen dann lockere Quellwolken dazu, im Norden auch mal dichtere Wolken und lokal auch mal ein Schauer. Es wird wieder heiß mit 27 bis 31 Grad.
3: Jetzt das Aktuellste aus der Antenne NRW Verkehrszentrale. Auf der A1 Hansa-Linie Osnabrück Richtung Bremen zwischen Osnabrück-Hafen und Osnabrück-Nord steht ihr im Stau. Da braucht ihr mindestens 11 Minuten länger. Auf der A3 Köln Richtung Oberhausen zwischen Köln-Mühlheim und dem Kreuz Leverkusen geht auch nicht viel. Plant hier rund 7 Minuten mehr ein. Auf der A1 Münster Richtung Osnabrück zwischen Münster-Nord und Greven ist stockender Verkehr. Auch auf der A3 Arnheim Richtung Köln zwischen Oberhausen-Holten und dem Kreuz Oberhausen-West läuft es nur stockend. Habt ihr mehr entdeckt, dann gebt gern Bescheid per WhatsApp an die 0160 339 7000.
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5: Hallo zusammen, einen wunderschönen Start in den Sonntagmittag. Ich bin die Anne. Ich freue mich sehr, dass wir hier den letzten Tag der Woche gemeinsam verbringen. Und wir befinden uns ja mitten in der Feriensaison bei uns in NRW. Genießt bitte die Ruhe auch in der Schicht aktuell. Viele Kollegen, die sind noch auf Reise. Vielleicht steht euer Urlaub ja auch noch bevor. Wir haben interessante Tipps, Tricks und Hacks, wie wir alle optimal durch diese Saison kommen. Heute geht es um das Thema Tomatensaft im Flieger. Den bestellen sich ja oft auch Menschen, die sonst eben nicht diesen Saft trinken, was dahinter steckt und warum das sogar ziemlich gesund sein kann. Darüber sprechen wir in ein paar Minütchen. Edwin Collins, A Girl Like You, absoluter Greatest Hit. Einer der besten Hits aller Zeiten ist das. Der perfekte Start für die Mittagszeit.

0: gelaunt durch den Sonntag, Antenne NRW mit den besten Hits aller Zeiten. Wir sprechen jetzt über ein Phänomen, das passiert nur in 10.000 Metern Höhe. Menschen, die im Alltag nie Tomatensaft anrühren, die bestellen im Flugzeug plötzlich hektisch Streibecher davon. Mein Kollege Andi kennt dieses Phänomen. Andi, was ist da in der Luft eigentlich los? Schmeckt das da oben wirklich anders bzw. besser?
1: Ja, tatsächlich. Durch den niedrigen Luftdruck und die trockene Kabinenluft verändert sich unser Geschmackssinn. Salz und Zucker nehmen wir viel schwächer wahr, deshalb schmeckt der Tomatensaft am Boden oft wie flüssige Suppe, aber in der Luft herrlich fruchtig und spritzig. Und noch ein Extra-Tipp für alle mit mulmigem Gefühl beim Fliegen: Setzt euch immer auf Höhe der Tragflächen. Da sitzt ihr im Schwerpunkt des Fliegers und spürt Turbulenzen am wenigsten.
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0: 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Dieses Wochenende ist ja die zweite Fußball-Bundesliga gestartet und wir kümmern uns jetzt mal um den Sport, der in den USA auf Platz 1 ist. Und zwar Football. Das ist nämlich das. 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Der macht das echt gut. 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Ich würde mich sehr darüber freuen. Das wird ein richtig tolles Wochenende.
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1: Es ist meist sonnig und es ist richtig heiß, 30 bis 33 Grad maximal. Am Nachmittag und am Abend kommen teils Wolken dazu, Regen bringen die aber meist keinen mit. Morgen starten wir wieder mit Sonnenschein in den Tag, später kommen dann lockere Quellwolken dazu, im Norden auch mal dichtere Wolken und lokal auch mal ein Schauer. Es wird wieder heiß mit 27 bis 31 Grad.
2: Jetzt das Aktuellste aus der Antenne NRW Verkehrszentrale. Auf der A1 Hansa-Linie Osnabrück Richtung Bremen zwischen Osnabrück-Hafen und Osnabrück-Nord steht ihr im Stau. Da braucht ihr mindestens 11 Minuten länger. Auf der A3 Köln Richtung Oberhausen zwischen Köln-Mülheim und dem Kreuz Leverkusen geht auch nicht viel. Plant hier rund 7 Minuten mehr ein. Auf der A1 Münster Richtung Osnabrück zwischen Münster-Nord und Greven ist stockender Verkehr. Auch auf der A3 Arnheim Richtung Köln zwischen Oberhausen-Holten und dem Kreuz Oberhausen-West läuft es nur stockend. Habt ihr mehr entdeckt? Dann gebt gern Bescheid per WhatsApp an die 0160 339 7000.
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0: Mahlzeit, genießt die Mittagszeit mit den besten Hits aller Zeiten. Bitte auch ganz bewusst, gerade an einem Sonntag, unabhängig davon, ob ihr am Arbeiten seid oder frei habt, trotzdem, wenn ihr die Möglichkeit habt, ganz bewusst die Mittagszeit am Sonntag genießen. Das heißt, wir sitzen beim Essen. Warum ist das wichtig und gesund? Im Sitzen und ohne Herumhetzen, da kann das Nervensystem nämlich eher vom Tun in Anführungsstrichen auf Verdauen umschalten und Stress kann die Verdauung beeinflussen. Außerdem isst man bewusster. Im Sitzen nimmt man Geschmack, Geruch und Sättigung besser wahr. Wer im Stehen oder nebenbei isst, der schlingt nämlich häufig eher. Außerdem braucht die Sättigung Zeit. Das heißt, das Gehirn, das verarbeitet die Signale aus dem Verdauungstrakt nicht sofort. Wer langsam und in Ruhe isst, gibt diesen Prozess mehr Zeit. Und es ist eine kleine soziale Auszeit. Das heißt, gemeinsam vielleicht am Tisch zu sitzen bedeutet, wir unterbrechen den Alltag und schenken der Mahlzeit Aufmerksamkeit. In diesem Sinne, lasst es euch schmecken, genießt die Mittagszeit an diesem Sonntag. Guten Appetit, schön, dass ihr bei uns seid.
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0: Gediegenen Sonntag wünschen wir Antenne NRW mit den besten Hits aller Zeiten. Aktuelle Infos über alles, was in Nordrhein-Westfalen momentan passiert und relevant ist, die haben wir für euch zusammengefasst. 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Gerne mal reinklicken. 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In Nordrhein-Westfalen, da dürfen zum Beispiel Lkw vorübergehend auch sonntags fahren, also heute. Das hat das Verkehrsministerium in Düsseldorf mitgeteilt. Hintergrund ist das historische Niedrigwasser im Rhein. Alle Einzelheiten dazu auf unserer Website. Das Gamescom City Festival 2026, das verwandelt die Kölner Innenstadt in eine kostenlose Open-Air-Erlebniszone für alle Gaming-Fans, aber auch für alle anderen Besucher ist das immer eine sehr interessante Geschichte. Ende August findet das Ganze statt, was man jetzt alles wissen sollte auf unserer Homepage. Und 4 Monate Alkoholverbot am Kölner Hauptbahnhof, weniger Müll, mehr Sicherheitsgefühl, aber auch neue Probleme. Wir zeigen, was sich wirklich verändert hat. 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
1: Ich bin Angela Kress. Bei Kindern und Jugendlichen wird deutlich häufiger ADHS diagnostiziert. Das berichtet die Nachrichten.

0: mehr zur Drohnensicherheit forschen. Das Wettrüsten erfordere eigene Forschungseinheiten, sagte er der Bild am Sonntag. Und so eine soll demnach Mitte August am Testflughafen des Zentrums für Luft- und Raumfahrt errichtet werden. Das Ziel unter anderem Spitzenforschung und moderne Technik. Es ist der erste Sonntag seit Inkrafttreten der Ausnahmeregeln für Lkw-Sonntagsfahrten in mehreren Bundesländern und auf den Autobahnen in Nordrhein-Westfalen sind bereits einige Laster zu sehen, wie Reporter der dpa berichten. Hintergrund sind die niedrigen Flusspegel, bei denen Schiffe nicht mehr so viel Ladung mitnehmen können. Die Gewerkschaft Verdi sagt, dass die Ausnahme den Sonntag als Ruhetag für Lkw-Fahrende in Frage stelle. In der zweiten Fußball-Bundesliga wird der erste Spieltag abgeschlossen. Anstoß der drei Partien ist um 13.30 Uhr. Moritz Einzel berichtet.
1: Der erste FC Nürnberg orientiert sich bei seinen Ambitionen Schritt für Schritt nach oben. Der Klub startet mit einem Heimspiel gegen Dynamo Dresden in die Spielzeit. Greuther Fürth hofft darauf, diesmal nicht von Abstiegssorgen geplagt zu werden. Das Kleeblatt beginnt auswärts beim Bundesliga-Absteiger FC St. Pauli. Außerdem trifft noch Energie Cottbus, einer der Aufsteiger aus der dritten Liga, auf Hannover 96.
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0: Es ist meist sonnig und es ist richtig heiß, 30 bis 33 Grad maximal. Am Nachmittag und am Abend kommen teils Wolken dazu, Regen bringen die aber meist keinen mit. Morgen starten wir wieder mit Sonnenschein in den Tag, später kommen dann lockere Quellwolken dazu, im Norden auch mal dichtere Wolken und lokal auch mal ein Schauer. Es wird wieder heiß mit 27 bis 31 Grad.
3: Jetzt das Aktuellste aus der Antenne NRW Verkehrszentrale. Vorsicht auf der A44 Kassel Richtung Dortmund zwischen Zierenberg und Diemelstadt. Nach einem Unfall ist die Strecke dicht, da kommt ihr aktuell nicht durch. Auf der A44 Kassel Richtung Dortmund zwischen Zierenberg und Diemelstadt steht ihr auch am längsten, plant mindestens 53 Minuten mehr ein. Auf der A1 Dortmund Richtung Osnabrück zwischen Kreuzmünster Süd und Greven braucht ihr rund 31 Minuten länger. Auf der A3 Frankfurt Richtung Köln zwischen Siebengebirge und Kreuzborn-Siegburg gehen nochmal etwa 11 Minuten drauf. Und auf der A1 Osnabrück Richtung Münster zwischen Flughafen Münster-Osnabrück und Münster-Nord ist stockender Verkehr. Habt ihr mehr entdeckt, dann gebt gern Bescheid per WhatsApp an die 0160 339 7000.
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5: Super schön, dass ihr bei uns seid. Wir gehen an dieser Stelle mal zum gemütlichen Teil des Sonntags über. Würde ich mal so vorschlagen. Wir kümmern uns um alles, was Neues auf den diversen Streaming-Portalen. Kinoerfolge, die endlich im Netz zu sehen sind. TV-Klassiker, die eine neue Staffel bekommen. Und Buchromane, aus denen man eine neue und sehr spannende Serie kreiert hat. Wir checken, welche Serien und Filme neu bei Netflix, Amazon, Disney Plus und Co. zu sehen sind. Die besten Hits aller Zeiten nur bei uns mit Roxette, Iggy Kelly und davor die Pet Shop Boys. Übrigens, die Jungs erst am 10. Juli bei uns in Nordrhein-Westfalen unterwegs gewesen, haben ein Konzert in Mönchengladbach gegeben. Das soll unfassbar toll gewesen sein. Tolle Atmosphäre, Flashbacks at its best mit Always on my mind, eben einer der besten Hits aller Zeiten. Ich bin Janne, ich grüße euch.

0: Wunderschöner Sound. 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Wir stecken mitten im Sonntag und kommen an dieser Stelle zum gemütlichen Teil des Tages. Was film- und serientechnisch alles so geht bei den diversen Streaming-Anbietern, das checken wir jetzt. Das große Action-Highlight für viele sicherlich die vierte Staffel der Amazon-Serie Reacher. Neu zu Prime Video kommt auch das Historiendrama Der Brutalist mit Oscar-Preisträger Adrian Brody. Netflix veröffentlicht die finale Staffel von Outer Banks und auf Paramount Plus erscheint die dritte Staffel der Action-Serie Lioness. Für alle Krimi-Fans unter euch, da ist ab dieser Woche etwas ganz Tolles dabei, auf Disney Plus eine neue Serie. Es geht um den Roman The Shards von Erfolgsautor Bret Easton Ellis, der hat übrigens auch American Psycho geschrieben, da weiß man, in welche Richtung das geht. Worum geht's genau? Der Autor, der hat über die vermeintlichen Ereignisse seiner eigenen Jugend geschrieben, in stark abgewandelter Form. Ab dieser Woche läuft das gute Stück und wir schauen gerade mal rein, das klingt nämlich sehr spannend.
1: 1981 waren wir Teenager und erlebten die letzten Augenblicke unserer Jugend. Es geht um eine Gruppe von Jugendlichen.
2: Kommt Sex darin vor?
1: Ja. Unser Abschlussjahr ging gerade los.
3: Die Schule wird uns gehören.
1: War das nicht immer so?
4: Der Direktor meinte, ich soll Hallo sagen.
5: Setz dich zu uns.
4: Liebend gern.
5: Der Neue steht auf dich.
4: Wart ihr mal zusammen?
1: Wir waren immer nur beste Freunde.
4: Klingt entsetzlich.
1: Mit ihm stimmt was ganz und gar nicht.
5: Du machst da wieder eine Story draus.
4: Du solltest dir mal ein bisschen Mühe geben, mein Freund zu werden.
1: Und was, wenn nicht, Robert?
5: Ein Mädchen wird vermisst.
6: Was heißt vermisst?
1: Irgendwas geht hier vor sich. Für ihn ist das alles ein Spiel.
7: Er ist ein Psycho.
5: Hörst du dir selbst zu? Du bist der Psycho.
6: Wir sind beste Freundinnen, aber manchmal könnte ich dich echt umbringen.
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0: 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Mit einem kleinen Hinweis. Für alle, die rund um Bonn auf den Straßen unterwegs sind aktuell, seit Freitag. Da laufen nämlich die Abbrucharbeiten an der gesperrten Bonner Nordbrücke. Und zwar rund um die Uhr. Einfach, weil man so schnell wie möglich damit fertig werden möchte. Diese 660 Meter lange Vorlandbrücke, die wird in mehreren Teilabschnitten abgerissen. Und das Extreme ist, bis 2028 bleibt die wichtigste Ost-West-Verbindung der Region eben gesperrt. Alle alternativen Umleitungen und Updates zu diesem Thema kompakt zusammengefasst auf unserer Homepage antenne.nrw. Und noch ein kleiner Hinweis, ihr könnt uns jederzeit auch über WhatsApp kontaktieren. Die Nummer dafür 0160 339 7000. Das ist ja der direkte Draht zu uns ins Antenne NRW Studio. Falls euch noch irgendetwas aufgefallen sein sollte, ob auf den Straßen, ja, bei uns im Programm oder auch diverse Feedbacks bzw. Hinweise, wir freuen uns über jede WhatsApp von euch. Ich gebe nochmal die Nummer durch. 0160 339 7000. Wir freuen uns auf eure Nachrichten. Im Namen des gesamten Antenne NRW Teams sage ich, schön, dass ihr uns gefunden habt.
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1: Es ist meist sonnig und es ist richtig heiß, 30 bis 33 Grad maximal. Am Nachmittag und am Abend kommen teils Wolken dazu, Regen bringen die aber meist keinen mit. Morgen starten wir wieder mit Sonnenschein in den Tag, später kommen dann lockere Quellwolken dazu, im Norden auch mal dichtere Wolken und lokal auch mal ein Schauer. Es wird wieder heiß mit 27 bis 31 Grad.
2: Jetzt das Aktuellste aus der Antenne NRW Verkehrszentrale. Vorsicht auf der A44 Kassel Richtung Dortmund zwischen Zierenberg und Diemelstadt. Nach einem Unfall ist die Strecke dicht, da kommt ihr aktuell nicht durch. Auf der A44 Kassel Richtung Dortmund zwischen Zierenberg und Diemelstadt steht ihr auch am längsten, plant mindestens 53 Minuten mehr ein. Auf der A1 Dortmund Richtung Osnabrück zwischen Kreuzmünster Süd und Greven braucht ihr rund 31 Minuten länger. Auf der A3 Frankfurt Richtung Köln zwischen Siebengebirge und Kreuzborn-Siegburg gehen nochmal etwa 11 Minuten drauf. Und auf der A1 Osnabrück Richtung Münster zwischen Flughafen Münster-Osnabrück und Münster-Nord ist stockender Verkehr. Habt ihr mehr entdeckt, dann gebt gern Bescheid per WhatsApp an die 0160 339 7000.
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0: Euer Sonntag mit den besten Hits aller Zeiten. Ihr hört Antenne NRW. Wir schauen gleich mal in Richtung Landeshauptstadt, ins wunderschöne Düsseldorf. Seit 15 Jahren leidet nämlich die Düsseldorfer Altstadt an kaputten Pflastern und jetzt kommt die Grundsanierung. Bisher ist es sehr holprig zugegangen in der Stadt und jetzt möchte man die Pflasterflächen in den Hauptstraßen der Altstadt komplett austauschen. Kostenpunkt liegt bei 2 Millionen Euro circa und das Altstadtpflaster, das wurde zuletzt erst zwischen 2011 und 2017 für fast 6 Millionen Euro erneuert. Allerdings hielt es halt nicht allzu lange. Nach und nach wurde der Zustand der Steine wieder schlechter und die schlimmsten Stellen, die hat man bisher provisorisch ausgetauscht. Wie kam es aber zu den kaputten Steinen? Das hat wohl mehrere Gründe. Zum einen die hohe Verkehrsbelastung und das Rangieren auf diesen engen Raum. Und zum anderen setzt wohl die nötige intensive Reinigung den Steinen zu und vor allem auch den Fugen. Die Sanierung, die soll bis Anfang November andauern. Alle Infos, Daten und Fakten zu diesem Thema kompakt zusammengefasst auf unserer Website antenne.nrw.
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0: Eine wunderschöne Zeit wünschen wir euch. Wir genießen den letzten Tag der Woche gemeinsam mit allem, was wichtig ist für unser Bundesland Nordrhein-Westfalen. Das könnt ihr nämlich jederzeit gerne checken auf unserer Homepage. Die heißt antenne.nrw. Ein deutscher Spieler, der hat jetzt den Euro-Jackpot geknackt und der kommt tatsächlich aus unserem Bundesland Nordrhein-Westfalen. 32 Millionen Euro gehen an diesen Tipper. Alle Einzelheiten dazu auf unserer Website. 10.000 Menschen, die wollen neu in den Dombauverein. Seit Juli, wir wissen es, kostet ja der Kölner Dom Eintritt. Es sei denn, man ist Mitglied im Dombauverein und der hat jetzt sehr viel Zulauf. Und Weltrekord in Dortmund, das BVB-Stadion. Das hat die größte Solaranlage auf einem Stadiondach. Mehr als 9.500 Solarmodule, die wurden auf dem Dach installiert und die erreichen zusammen eine Leistung von über 5 Megawatt. 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
1: Ich bin Moritz Einzel. Nach dem Fund einer Sprengstoffdrohne am Flughafen Leipzig will sich Deutschland besser gegen gefährliche Drohnen wappnen. Bundesinnenminister Alexander Dobrindt kündigte dafür in der Bild am Sonntag ein neues Forschungszentrum an. Zoe Tassovali berichtet.
2: Es soll auch ganz schnell gehen. Schon in etwa 1,5 Wochen will Dobrindt am Testflughafen in Kochstedt in Sachsen-Anhalt starten. Dort können Experten neue Technik unter echten Bedingungen ausprobieren und gemeinsam mit den Sicherheitsbehörden weiterentwickeln. Dobrindt spricht von einem Wettrüsten bei der Drohnentechnik, bei dem Deutschland mithalten müsse.
1: Beim 8-Stunden-Tag bleiben Arbeitgeber und Gewerkschaften auf Konfrontationskurs. Der Deutsche Gewerkschaftsbund warnt, wer den 8-Stunden-Tag

0: in einer Umfrage für die Bild am Sonntag dagegen. Die Union will das Rentenpaket als Ganzes. Es sei kein Buffet, an dem man sich nur nehme, was einem schmeckt, sagte die CDU-Politikerin Konnemann. Wer den Kompromiss jetzt zerpflücke, bekomme am Ende gar keine Reform. In Paris gibt es immer mehr Unfälle mit E-Scootern. Ab sofort gilt deshalb eine Helmpflicht. Auch reflektierende Kleidung oder Warnwesten sind Pflicht, schreibt die Nachrichtenagentur AFP. Schon seit 3 Jahren sind Leih-E-Roller in der Stadt verboten. Auch in Deutschland hat die Polizei im vergangenen Jahr mehr E-Scooter-Unfälle registriert als noch ein Jahr davor. Insgesamt fast 16.500.
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0: Es ist meist sonnig und es ist heiß, 30 bis 33 Grad. Nach und nach kommen teils mehr Wolken dazu. Regen bringen die meist keinen. Morgen starten wir wieder mit Sonnenschein in den Tag. Später kommen dann lockere Quellwolken dazu. Im Norden auch dichtere Wolken und lokal mal ein Schauer. Es wird wieder heiß mit 27 bis 31 Grad.
2: Jetzt das Aktuellste aus der Antenne NRW Verkehrszentrale. Auf der A44 Kassel Richtung Dortmund zwischen Bräuner und Diemelstadt hat es einen Unfall gegeben. Der Verkehr wird an der Stelle vorbeigeführt. Da braucht ihr mindestens 55 Minuten länger. Auf der A1 Dortmund Richtung Osnabrück zwischen dem Kreuz Münster Süd und Greven steht ihr ebenfalls lange. Plant hier mindestens 57 Minuten mehr ein. Auf der A1 Osnabrück Richtung Münster zwischen Ladbergen und Münster Nord zieht es sich auf 12 Kilometern. Ihr braucht mindestens 16 Minuten länger. Und auf der A1 Münster Richtung Dortmund zwischen dem Kamener Kreuz und dem Kreuz Dortmund-Unna läuft es nur stockend. Habt ihr mehr entdeckt, dann gebt gern Bescheid per WhatsApp an die 0160 339 7000.
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4: Hallo zusammen, wir begeben uns auf den Weg in Richtung Sonntagnachmittag. Grüße an alle, die momentan im Spätdienst unterwegs sind. Der ein oder andere, der bereitet sich seelisch und moralisch auf den Nachtdienst vor. Und auch Grüße natürlich an alle, die sich momentan im Frei befinden. Wir genießen alle gemeinsam die besten Hits aller Zeiten. Jetzt mit einem Track, der ist an Leichtigkeit nicht zu überbieten. Destry mit Live, damals 98 herausgekommen. Und das Spannende an dem Song ist, der ist eigentlich so eine ziemlich ungewöhnliche Mischung aus Ängsten, Aberglauben, aber auch aus Lebensfreude. Das Leben kann Spaß machen, wenn man sich drauf einlässt. Das ist die Botschaft. Kommt mir gut in und durch den Sonntag. Ich bin die Anne. Ich grüße euch.

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Antenne NRW, jetzt mit einem absoluten Klassiker. 86 herausgekommen, Tina Turner mit Typical Male. Handelt von einem Mann, der eigentlich nur als Geschäftskontakt gedacht ist. Und der wird von Tina Turner zunehmend umgarnt. Das Ganze ist so ein bisschen augenzwinkernd und auch spielerisch erzählt. Und das Krasse ist, bei Typical Male sitzt tatsächlich Phil Collins am Schlagzeug. Dieser prägnante Beat, der gehört zu dem Sound, der den Song auch so typisch nach 80er-Pop klingen lässt. Den genießen wir jetzt. Die besten Hits aller Zeiten. Antenne NRW jetzt mit Tina Turner und Typical Male.

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1: Es ist meist sonnig und es ist heiß, 30 bis 33 Grad. Nach und nach kommen teils mehr Wolken dazu. Regen bringen die meist keinen. Morgen starten wir wieder mit Sonnenschein in den Tag. Später kommen dann lockere Quellwolken dazu. Im Norden auch dichtere Wolken und lokal mal ein Schauer. Es wird wieder heiß mit 27 bis 31 Grad.
2: Jetzt das Aktuellste aus der Antenne NRW Verkehrszentrale. Auf der A44 Kassel Richtung Dortmund zwischen Bräuner und Diemelstadt hat es einen Unfall gegeben. Der Verkehr wird an der Stelle vorbeigeführt. Da braucht ihr mindestens 55 Minuten länger. Auf der A1 Dortmund Richtung Osnabrück zwischen dem Kreuz Münster Süd und Greven steht ihr ebenfalls lange. Plant hier mindestens 57 Minuten mehr ein. Auf der A1 Osnabrück Richtung Münster zwischen Ladbergen und Münster Nord zieht es sich auf 12 Kilometern. Ihr braucht mindestens 16 Minuten länger. Und auf der A1 Münster Richtung Dortmund zwischen dem Kamener Kreuz und dem Kreuz Dortmund-Unna läuft es nur stockend. Habt ihr mehr entdeckt, dann gebt gern Bescheid per WhatsApp an die 0160 339 7000.
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2: 9. August 2004. Keen steigen mit Everybody's Changing in die Charts ein. Tom, Richard, Dominik und Tim kennen sich schon ewig. Seit sie 13 sind, gehen sie zusammen auf die Schule. Jetzt studieren sie gemeinsam in London. Alle machen schon lange Musik. Tom spielt Gitarre, Richard Schlagzeug, Dominik Bass und Tim Keyboard. Eigentlich die perfekte Kombination für eine Band. Nach vielen Jahren Freundschaft fällt ihnen das irgendwann auch mal auf und sie gründen tatsächlich eine Band. Sie covern Songs von U2 und von Oasis und beginnen auch eigene Nummern zu schreiben. 1997 wird Tim nach einem Gig gefragt, ob er sich vorstellen könnte, auch noch in einer zweiten Band zu spielen. Chris Martin heißt der junge Mann, der gerade eine Band gründet mit dem Namen Coldplay. Aber Tim lehnt dankend ab. Gerade läuft es gut mit seiner Band, er will sich darauf konzentrieren. Anfang der Nullerjahre arbeiten sie dann an ihrem ersten Album, als Dominik keine Lust mehr hat. Er verlässt die Band. Niedergeschlagen schreibt Tim diesen Song, Everybody's Changing. Hier geht es darum, wie schwer es ist herauszufinden, wer man eigentlich ist, weil alle um einen herum immer wieder abhauen, sich verändern und ihre Leben leben.

0: gediegenen Sonntag wünschen wir Antenne NRW mit den besten Hits aller Zeiten. Aktuelle Infos über alles, was in Nordrhein-Westfalen momentan passiert und relevant ist, die haben wir für euch zusammengefasst. Werden immer aktuellstens geupdatet und zwar auf unserer Homepage. Gerne mal reinklicken. Die heißt antenne.nrw. In Nordrhein-Westfalen, da dürfen zum Beispiel Lkw vorübergehend auch sonntags fahren, also heute. Das hat das Verkehrsministerium in Düsseldorf mitgeteilt. Hintergrund ist das historische Niedrigwasser im Rhein. Alle Einzelheiten dazu auf unserer Website. Das Gamescom City Festival 2026, das verwandelt die Kölner Innenstadt in eine kostenlose Open-Air-Erlebniszone für alle Gaming-Fans, aber auch für alle anderen Besucher ist das immer eine sehr interessante Geschichte. Ende August findet das Ganze statt, was man jetzt alles wissen sollte auf unserer Homepage. Und 4 Monate Alkoholverbot am Kölner Hauptbahnhof, weniger Müll, mehr Sicherheitsgefühl, aber auch neue Probleme. Wir zeigen, was sich wirklich verändert hat. 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
1: Ich bin Moritz Einzel. Das Niedrigwasser bringt jetzt auch sonntags mehr Lkw auf die Straße. Mehrere Bundesländer haben das Fahrverbot für bestimmte Transporte gelockert, darunter Nordrhein-Westfalen. Der Bericht von Zoe Tassovali.
2: Auf den Straßen könnte es hier und da voller werden. Bislang sind aber keine Massen an Lkw unterwegs. Auf dem Rhein können ja viele Schiffe wegen des Niedrigwassers nur einen Bruchteil ihrer üblichen Ladung mitnehmen oder gar nicht fahren. Spediteure begrüßen deshalb die zusätzlichen Fahrten. Komplett auffangen können Straße und Schiene die fehlenden Transporte auf dem Wasser aber nicht.
1: Bei Kindern und Jugendlichen wird deutlich häufiger ADHS diagnostiziert. Das berichtet die Nachrichtenagentur AFP und beruft sich auf Zahlen der Krankenkasse DAK. 2024 bekamen demnach mehr als 200.000 junge Menschen die Diagnose, ein Plus von 16% im Vergleich zum Vorjahr. Professor Coral von der Berliner Charité geht davon aus, dass unter anderem Druck und Stress Gründe für die häufigere Diagnose sind. Nach dem Fund

0: dem gescheiterten Versuch, WM-Anteile an Investoren zu verkaufen, unter Druck. Vor allem die europäische UEFA kritisierte die Pläne massiv.
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0: Es ist meist sonnig und es ist heiß, 30 bis 33 Grad. Nach und nach kommen teils mehr Wolken dazu, Regen bringen die meist keinen. Morgen starten wir wieder mit Sonnenschein in den Tag, später kommen dann lockere Quellwolken dazu. Im Norden auch dichtere Wolken und lokal mal ein Schauer. Es wird wieder heiß mit 27 bis 31 Grad.
2: Jetzt das Aktuellste aus der Antenne NRW Verkehrszentrale. Auf der A44 Kassel Richtung Dortmund steht ihr zwischen Bräuna und dem Kreuz Wünnenberg-Haaren nach einem Unfall richtig lange. Da braucht ihr mindestens 41 Minuten mehr. Auf der A1 Osnabrück Richtung Münster stockt es zwischen Ladbergen und Münster Nord. Plant hier etwa 16 Minuten mehr ein. Auch auf der A1 Münster Richtung Osnabrück geht zwischen Münster Nord und dem Flughafen Münster-Osnabrück wenig. Da dauert es rund 13 Minuten länger. Und auf der A3 Frankfurt Richtung Köln staut es sich zwischen Siebengebirge und dem Kreuz Bonn-Siegburg. Hier braucht ihr etwa 9 Minuten länger. Habt ihr mehr entdeckt, dann gebt gern Bescheid per WhatsApp an die 0160 339 7000.
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4: Liebste Grüße gehen raus an euch. Es ist kurz nach drei. Könnte man auch so langsam aber sicher die Kaffee- und Kuchenzeit einläuten. Außerdem befinden wir uns mitten in der Feriensaison immer noch bei uns in Nordrhein-Westfalen. Genießt bitte auch die Ruhe am Arbeitsplatz. Viele Kollegen sind ja auf Reise. Vielleicht steht euer Urlaub auch noch bevor. Wir haben interessante Tipps, Tricks und Hacks, wie wir alle optimal durch diese Saison kommen. Heute geht es um ein Thema, das kennen wir. Tomatensaft im Flieger. Den bestellen ja auch oft Menschen, die sonst eben nicht diesen Saft trinken. Was dahinter steckt und warum das sogar ziemlich gesund sein kann, das haben wir mal herausgesucht für euch. Janet Jackson, Shawn Mendes und das hier ist ein absoluter Greatest Hit mit Don't Go. Eben die besten Hits aller Zeiten sind es. Ich bin die Anne. Super schön, dass ihr dabei seid.

0: gelaunt durch den Sonntag, Antenne NRW mit den besten Hits aller Zeiten. Wir sprechen jetzt über ein Phänomen, das passiert nur in 10.000 Metern Höhe. Menschen, die im Alltag nie Tomatensaft anrühren, die bestellen im Flugzeug plötzlich hektisch drei Becher davon. Mein Kollege Andi kennt dieses Phänomen. Andi, was ist da in der Luft eigentlich los? Schmeckt das da oben wirklich anders bzw. besser?
1: Ja, tatsächlich. Durch den niedrigen Luftdruck und die trockene Kabinenluft verändert sich unser Geschmackssinn. Salz und Zucker nehmen wir viel schwächer wahr, deshalb schmeckt der Tomatensaft am Boden oft wie flüssige Suppe, aber in der Luft herrlich fruchtig und spritzig. Und noch ein Extra-Tipp für alle mit mulmigem Gefühl beim Fliegen: Setzt euch immer auf Höhe der Tragflächen. Da sitzt ihr im Schwerpunkt des Fliegers und spürt Turbulenzen am wenigsten.

0: Erstes Antenne NRW, die besten Hits aller Zeiten. Dieses Wochenende ist ja die zweite Fußball-Bundesliga gestartet und wir kümmern uns jetzt mal um den Sport, der in den USA auf Platz 1 ist. Und zwar Football. 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Der macht das echt gut. 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
1: Es ist meist sonnig und es ist heiß, 30 bis 33 Grad. Nach und nach kommen teils mehr Wolken dazu. Regen bringen die meist keinen. Morgen starten wir wieder mit Sonnenschein in den Tag. Später kommen dann lockere Quellwolken dazu. Im Norden noch dichtere Wolken und lokal mal ein Schauer. Es wird wieder heiß mit 27 bis 31 Grad.
2: Jetzt das Aktuellste aus der Antenne NRW Verkehrszentrale. Auf der A44 Kassel Richtung Dortmund steht ihr zwischen Bräuner und dem Kreuz Wünnenberg-Haaren nach einem Unfall richtig lange. Da braucht ihr mindestens 41 Minuten mehr. Auf der A1 Osnabrück Richtung Münster stockt es zwischen Ladbergen und Münster Nord. Plant hier etwa 16 Minuten mehr ein. Auch auf der A1 Münster Richtung Osnabrück geht zwischen Münster Nord und dem Flughafen Münster-Osnabrück wenig. Da dauert es rund 13 Minuten länger. Und auf der A3 Frankfurt Richtung Köln staut es sich zwischen Siebengebirge und dem Kreuz Bonn-Siegburg. Hier braucht ihr etwa 9 Minuten länger. Habt ihr mehr entdeckt, dann gebt gern Bescheid per WhatsApp an die 0160 339 7000.
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0: euer Sonntag mit den besten Hits aller Zeiten. Ihr hört Antenne NRW. Wir schauen gleich mal in Richtung Landeshauptstadt, ins wunderschöne Düsseldorf. Seit 15 Jahren leidet nämlich die Düsseldorfer Altstadt an kaputten Pflastern und jetzt kommt die Grundsanierung. Bisher ist es sehr holprig zugegangen in der Stadt und jetzt möchte man die Pflasterflächen in den Hauptstraßen der Altstadt komplett austauschen. Kostenpunkt liegt bei 2 Millionen Euro circa und das Altstadtpflaster, das wurde zuletzt erst zwischen 2011 und 2017 für fast 6 Millionen Euro erneuert. Allerdings hielt es halt nicht allzu lange. Nach und nach wurde der Zustand der Steine wieder schlechter und die schlimmsten Stellen, die hat man bisher provisorisch ausgetauscht. Wie kam es aber zu den kaputten Steinen? Das hat wohl mehrere Gründe. Zum einen die hohe Verkehrsbelastung und das Rangieren auf diesen engen Raum. Und zum anderen setzt wohl die nötige intensive Reinigung den Steinen zu und vor allem auch den Fugen. Die Sanierung, die soll bis Anfang November andauern. Alle Infos, Daten und Fakten zu diesem Thema kompakt zusammengefasst auf unserer Website antenne.nrw.
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0: Eine wunderschöne Zeit wünschen wir euch. Wir genießen den letzten Tag der Woche gemeinsam mit allem, was wichtig ist für unser Bundesland Nordrhein-Westfalen. Das könnt ihr nämlich jederzeit gerne checken auf unserer Homepage. Die heißt antenne.nrw. Ein deutscher Spieler, der hat jetzt den Euro-Jackpot geknackt und der kommt tatsächlich aus unserem Bundesland Nordrhein-Westfalen. 32 Millionen Euro gehen an diesen Tipper. Alle Einzelheiten dazu auf unserer Website. 10.000 Menschen, die wollen neu in den Dombauverein. Seit Juli, wir wissen es, kostet der Kölner Dom Eintritt. Es sei denn, man ist Mitglied im Dombauverein und der hat jetzt sehr viel Zulauf. Und Weltrekord in Dortmund, das BVB-Stadion. Das hat die größte Solaranlage auf einem Stadiondach. Mehr als 9.500 Solarmodule, die wurden auf dem Dach installiert und die erreichen zusammen eine Leistung von über 5 Megawatt. Alle Infos, diesen und vielen, vielen anderen Themen auf unserer Homepage und die Musikstreams, die sind ebenfalls sehr, sehr lohnenswert zum Reinhören. 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
1: Ich bin Moritz Einzel. Bundesverkehrsminister Bilger erhöht den Druck auf die Führungsebene der Deutschen Bahn. Als Reaktion auf die anhaltende Pünktlichkeitskrise hat der CDU-Politiker in der Bild am Sonntag Konsequenzen bei den Vorstandsgehältern angekündigt. Es werde sich konkret auf die Bonuszahlungen von Bahnmanagern auswirken, wenn die Ziele, die der Bund vorgibt, nicht eingehalten werden, so Bilger. Der Einzelhandel ist besorgt wegen der niedrigen Pegelstände auf deutschen Flüssen. Laut dem Hauptgeschäftsführer des Branchenverbands HDE Gent werden nur wenige Einzelhandelsgüter per Schiff transportiert. Wenn aber auf Lkw und Bahn ausgewichen werde, könnten Engpässe entstehen, die dann auch der Einzelhandel zu spüren bekomme, so Gent. Die spanische Ferieninsel Mallorca ist ja traditionell sehr beliebt, auch bei deutschen Urlaubern. Am kommenden Mittwoch dürfte aber mal wirklich alles ausgebucht sein. Mallorca liegt bei der bevorstehenden Sonnenfinsternis in der Totalitätszone. Florian Klaus berichtet.
2: Mallorca erwartet einen gigantischen Touristenansturm. Um die Sicherheit zu gewährleisten, werden vermehrt spanische Militärkräfte auf der Insel unterwegs sein, hieß es von der Regionalregierung. Die Sonne wird am Abend des 12. August schon tief stehen, wenn sie in Teilen Spaniens vollständig verdeckt wird und der Blick auf die Sonnenkorona möglich ist. Von Deutschland aus wird eine tief partielle Finsternis zu beobachten sein. Da bleibt nur noch eine schmale Sonnensichel übrig. Bei einer Sonnenfinsternis schiebt sich der Neumond zwischen Sonne und Erde. In seinem Kernschatten wird es für ein paar Minuten dunkel.
1: Traumstart für den 1. FC Nürnberg in die neue Saison der 2. Fußball-Bundesliga. Der Klub hat Dynamo Dresden mit 3:0 besiegt. Bundesliga-Absteiger FC St. Pauli und Greuther Fürth.

0: Kommen dann lockere Quellwolken dazu. Im Norden auch dichtere Wolken und lokal mal ein Schauer. Es wird wieder heiß mit 27 bis 31 Grad.
1: Jetzt das Aktuellste aus der Antenne NRW Verkehrszentrale. Auf der A44 Kassel Richtung Dortmund stockt es zwischen Bräuner und dem Kreuz Wünnenberg-Haaren nach einem Unfall. Da braucht ihr mindestens 30 Minuten länger. Auf der A3 Frankfurt Richtung Köln steht ihr zwischen Siebengebirge und dem Kreuz Bonn-Siegburg, plant rund 10 Minuten mehr ein. Auf der A1 Hansa-Linie Osnabrück Richtung Bremen geht zwischen Osnabrück-Hafen und Osnabrück-Nord kaum was, auch hier etwa 10 Minuten plus. Und auf der A1 Münster Richtung Dortmund wird es zwischen dem Kamener Kreuz und Unnersee, da dauert es rund 9 Minuten länger. Habt ihr mehr entdeckt, dann gebt gern Bescheid per WhatsApp an die 0100 60 339 7000.
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4: Gut gelaunte Grüße gehen raus an euch. Einen nicht allzu stressigen Sonntag wünschen wir euch. Wir kümmern uns deswegen mal um den gemütlichen Teil des Tages. Und zwar schauen wir auf die aktuellen Filme und Serien auf den diversen Streaming-Portalen. Kinoerfolge, die endlich im Netz zu sehen sind. TV-Klassiker, die eine neue Staffel bekommen. Und Buchromane, aus denen man eine neue und sehr spannende Serie kreiert hat. Wir checken, welche Serien und Filme neu bei Netflix, Amazon, Disney Plus und Co. zu sehen sind. Die besten Hits aller Zeiten jetzt mit Cat Burns und davor Gary Barlow, ein Ex-Take-That-Boyband-Mitglied, der sich dann auch solo ganz gut etabliert hat. Wunderschöne Single übrigens, Open Road. Ich liebe dieses Piano-Intro. Das hat eine unfassbare Entschleunigung, die es mitbringt. Bitte genießen. Ich bin die Anne. Hi zusammen.

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1: 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Antenne NRW mit den besten Hits aller Zeiten. Wir stecken mitten im Sonntag und kommen an dieser Stelle zum gemütlichen Teil des Tages. Was film- und serientechnisch alles so geht bei den diversen Streaming-Anbietern, das checken wir jetzt. Das große Action-Highlight für viele sicherlich die vierte Staffel der Amazon-Serie Reacher. Neu zu Prime Video kommt auch das Historiendrama Der Brutalist mit Oscar-Preisträger Adrian Brody. Netflix veröffentlicht die finale Staffel von Outer Banks und auf Paramount Plus erscheint die dritte Staffel der Action-Serie Lioness. Für alle Krimi-Fans unter euch, da ist ab dieser Woche etwas ganz Tolles dabei. Auf Disney Plus eine neue Serie. Es geht um den Roman The Shards von Erfolgsautor Bret Easton Ellis. Der hat übrigens auch American Psycho geschrieben. Da weiß man, in welche Richtung das geht. Worum geht's genau? Der Autor, der hat über die vermeintlichen Ereignisse seiner eigenen Jugend geschrieben, in stark abgewandelter Form. Ab dieser Woche läuft das gute Stück und wir schauen gerade mal rein. Das klingt nämlich sehr spannend.
2: 1981 waren wir Teenager und erlebten die letzten Augenblicke unserer Jugend. Es geht um eine Gruppe von Jugendlichen.
3: Kommt Sex darin vor?
2: Ja. Unser Abschlussjahr ging gerade los.
4: Die Schule wird uns gehören.
2: War das nicht immer so?
5: Der Direktor meinte, ich soll Hallo sagen.
6: Setz dich zu uns.
5: Liebend gern.
6: Der Neue steht auf dich.
5: Wart ihr mal zusammen?
2: Wir waren immer nur beste Freunde.
5: Klingt entsetzlich.
2: Mit ihm stimmt was ganz und gar nicht.
6: Du machst da wieder eine Story draus.
5: Du solltest dir mal ein bisschen Mühe geben, mein Freund zu werden.
2: Und was, wenn nicht, Robert?
6: Ein Mädchen wird vermisst.
7: Was heißt vermisst?
2: Irgendwas geht hier vor sich. Für ihn ist das alles ein Spiel. Er ist ein Psycho.
6: Hörst du dir selbst zu? Du bist der Psycho.
7: Wir sind beste Freundinnen, aber manchmal könnte ich dich echt umbringen.
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0: 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Mit einem kleinen Hinweis für alle, die rund um Bonn auf den Straßen unterwegs sind aktuell. Seit Freitag, da laufen nämlich die Abbrucharbeiten an der gesperrten Bonner Nordbrücke. Und zwar rund um die Uhr. Einfach, weil man so schnell wie möglich damit fertig werden möchte. Diese 660 Meter lange Vorlandbrücke, die wird in mehreren Teilabschnitten abgerissen. Und das Extreme ist, bis 2028 bleibt die wichtigste Ost-West-Verbindung der Region eben gesperrt. Alle alternativen Umleitungen und Updates zu diesem Thema kompakt zusammengefasst auf unserer Homepage antenne.nrw. Und noch ein kleiner Hinweis, ihr könnt uns jederzeit auch über WhatsApp kontaktieren. Die Nummer dafür 0160 339 7000. Das ist ja der direkte Draht zu uns ins Antenne NRW Studio. Falls euch noch irgendetwas aufgefallen sein sollte, ob auf den Straßen, ja, bei uns im Programm oder auch diverse Feedbacks bzw. Hinweise, wir freuen uns über jede WhatsApp von euch. Ich gebe nochmal die Nummer durch, 0160 339 7000. Wir freuen uns auf eure Nachrichten. Im Namen des gesamten Antenne NRW Teams sage ich, schön, dass ihr uns gefunden habt.
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1: Es ist meist sonnig und es ist heiß, 30 bis 33 Grad. Nach und nach kommen teils mehr Wolken dazu. Regen bringen die meist keinen. Morgen starten wir wieder mit Sonnenschein in den Tag. Später kommen dann lockere Quellwolken dazu. Im Norden auch dichtere Wolken und lokal mal ein Schauer. Es wird wieder heiß mit 27 bis 31 Grad.
2: Jetzt das Aktuellste aus der Antenne NRW Verkehrszentrale. Auf der A44 Kassel Richtung Dortmund stockt es zwischen Bräuner und dem Kreuz Wünnenberg-Haaren nach einem Unfall. Da braucht ihr mindestens 30 Minuten länger. Auf der A3 Frankfurt Richtung Köln steht ihr zwischen Siebengebirge und dem Kreuz Bonn-Siegburg, plant rund 10 Minuten mehr ein. Auf der A1 Hansa-Linie Osnabrück Richtung Bremen geht zwischen Osnabrück-Hafen und Osnabrück-Nord kaum was, auch hier etwa 10 Minuten plus. Und auf der A1 Münster Richtung Dortmund wird es zwischen dem Kamener Kreuz und Unnersee, da dauert es rund 9 Minuten länger. Habt ihr mehr entdeckt, dann gebt gern Bescheid per WhatsApp an die 0100 60 339 7000.
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0: Was ein legendärer Track. Ich liebe alles an diesem Song. Antenne NRW mit den besten Hits aller Zeiten. Zauberhaften Sonntag wünschen wir euch. An dieser Stelle mit einer sehr guten Nachricht. Zumindest für eine Person in unserem Bundesland Nordrhein-Westfalen. Der Euro-Jackpot sagt euch was. 32,7 Millionen Euro sind zu uns nach Nordrhein-Westfalen gegangen. Ein absoluter Megagewinn. Und uns interessiert auch an dieser Stelle, was ihr mit so einem Gewinn anstellen würdet. Gerne eine WhatsApp 0160 339 7000. Ja, zum Beispiel sich als Moderator einkaufen in unser Antenne NRW-Team. Wir können hier über alles reden. Aber ehrlich, wer hat nicht schon mal davon geträumt, von heute auf morgen steinreich zu werden? Und für mindestens eine Person aus Nordrhein-Westfalen ist halt dieser Traum jetzt Realität geworden. Fast 33 Millionen Euro beim Euro-Jackpot. Und das ist tatsächlich auch kein Kleingeld, das ist ein echter Lebensveränderer. Wer auch immer hinter dem Gewinnschein steckt, herzlichen Glückwunsch aus dem gesamten Antenne NRW-Team. Wir hoffen, du gönnst dir was Schönes, ob Traumurlaub, neues Zuhause oder einfach nie wieder Montag. Was würdet ihr mit so viel Geld machen? Wenn ihr möchtet, könnt ihr mir das gerne auch schreiben per WhatsApp. Die Nummer ist 0160 339 7000. Und vielleicht habt ihr ja eine Idee für den Lottogewinner. Vielleicht hört er oder sie gerade eben zu. Also, wenn er oder sie gerne lokale Unternehmen unterstützen möchte, Antenne NRW wäre offen für so eine kleine Spende. Es ist schon Wahnsinn. So eine Summe, 32,7 Millionen Euro, das kann man wahrscheinlich so erstmal gar nicht greifen. Traumurlaub auf einer Privatinsel, so lange wie man möchte. Oder das absolute Traumhaus kaufen. In NRW natürlich, wo auch sonst. Oder auch Gutes tun und einen Teil spenden, weil Glück teilen ist ja noch schöner. Unendlich viele Möglichkeiten. Schreibt uns gerne eine WhatsApp oder auch eine Sprachnachricht natürlich, ist immer toll. Was würdet ihr mit so viel Geld machen? 0160 339 7000. Und nochmal an dieser Stelle, Glückwünsche gehen raus an den Euro-Jackpot-Gewinner aus Nordrhein-Westfalen. Wer auch immer es sein sollte.
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0: Gediegenen Sonntag wünschen wir Antenne NRW mit den besten Hits aller Zeiten. Aktuelle Infos über alles, was in Nordrhein-Westfalen momentan passiert und relevant ist, die haben wir für euch zusammengefasst. Werden immer aktuellstens geupdatet und zwar auf unserer Homepage. Gerne mal reinklicken. Die heißt antenne.nrw. In Nordrhein-Westfalen, da dürfen zum Beispiel Lkw vorübergehend auch sonntags fahren, also heute. Das hat das Verkehrsministerium in Düsseldorf mitgeteilt. Hintergrund ist das historische Niedrigwasser im Rhein. Alle Einzelheiten dazu auf unserer Website. Das Gamescom City Festival 2026, das verwandelt die Kölner Innenstadt in eine kostenlose Open-Air-Erlebniszone für alle Gaming-Fans, aber auch für alle anderen Besucher ist das immer eine sehr interessante Geschichte. Ende August findet das Ganze statt, was man jetzt alles wissen sollte auf unserer Homepage. Und 4 Monate Alkoholverbot am Kölner Hauptbahnhof, weniger Müll, mehr Sicherheitsgefühl, aber auch neue Probleme. Wir zeigen, was sich wirklich verändert hat. 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
1: Ich bin Moritz Einzel. Der neue Verkehrsminister Bilger erhöht den Druck auf die Führungsebene der Deutschen Bahn. Als Reaktion auf die anhaltende Krise bei der Pünktlichkeit hat er in der Bild am Sonntag Konsequenzen angekündigt. Es werde sich konkret auf die Bonuszahlungen von Bahnmanagern auswirken, wenn die Ziele, die der Bund vorgebe, nicht eingehalten würden, so Bilger. Im Koalitionsstreit um die Abschaffung der abschlagsfreien Frührente nach 45 Beitragsjahren nähern sich Union und SPD an. Nach den Sozialdemokraten plädiert jetzt auch Unionsfraktionschef Frei für eine soziale Abfederung. Den Funke-Zeitungen sagte Frei, eine Härtefallregelung bei der Abschaffung der Rente mit 63 sei in jedem Fall angezeigt. Es ist der erste Sonntag seit Inkrafttreten der Ausnahmeregeln für Lkw-Sonntagsfahrten in mehreren Bundesländern, unter anderem in Nordrhein-Westfalen. Hintergrund sind die niedrigen Flusspegel, bei denen Schiffe nicht mehr so viel Ladung mitnehmen können. Die Gewerkschaft Verdi sagt, dass die Ausnahme den Sonntag als Ruhetag für Lkw-Fahrer in Frage stelle. Energie Cottbus hat nach 12 Jahren eine erfolgreiche Rückkehr in die zweite Fußball-Bundesliga gefeiert. Der Traditionsclub aus der Lausitz besiegte Hannover 96 mit 3:1. Danach sah es jedoch erstmal nicht aus. Trainer Pille Wollitz bei Sky.
2: Wenn wir über die erste Halbzeit reden, beziehungsweise ab der 16. Minute, dann ist dieses Ergebnis, wenn man dieses Spiel sieht, eigentlich ein, ja, ich will nicht sagen Wunder, aber sehr überraschend. Wir haben von der 16. bis zu 45 Minuten nicht stattgefunden.
1: Einen Traumstart feierte der erste FC Nürnberg mit einem 3:0-Sieg gegen Dynamo Dresden. Bundesliga-Absteiger FC St. Pauli und Greuther Fürth trennten sich 1:1 unentschieden.
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1: Es ist meist sonnig und es ist heiß, 30 bis 33 Grad. Nach und nach kommen teils mehr Wolken dazu. Regen bringen die meist keinen. Morgen starten wir wieder mit Sonnenschein in den Tag. Später kommen dann lockere Quellwolken dazu. Im Norden noch dichtere Wolken und lokal mal ein Schauer. Es wird wieder heiß mit 27 bis 31 Grad.
3: Jetzt das Aktuellste aus der Antenne NRW Verkehrszentrale. Auf der A44 Kassel Richtung

0: Luna braucht ihr etwa 8 Minuten länger. Habt ihr mehr entdeckt, dann gebt gern Bescheid per WhatsApp an die 0160 339 7000.
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3: Entspannten Nachmittag wünschen wir euch. Ich bin hier Anne. Ich freue mich sehr, dass wir hier den letzten Tag der Woche gemeinsam verbringen. Wir stellen uns alle jedes Jahr wieder diese eine Frage: Wohin geht die Reise diesen Sommer? Und diese Frage, die beantworten wir euch. Hier kommen wir nämlich ins Spiel. Wir sagen, es muss gar nicht immer über die Grenze von Deutschland hinausgehen. Bei uns bekommt ihr nämlich ganz exklusive Familientickets und zwar für superschöne Spots in Nordrhein-Westfalen und unserer Umgebung. Wohin es geht und wie ihr an diese Tickets herankommt, darüber sprechen wir nach den nächsten drei Songs. Rod Stewart, Ray Garvey und das hier ist Wham! Wake Me Up Before You Go Go. Extremer gute Laune Vibe und danach gibt's die Familientickets. Es sind wunderschöne Locations dabei, kann ich euch jetzt schon sagen.

0: Ach ja, genau um diese legendären Tracks geht es hier. Antenne NRW mit den besten Hits aller Zeiten. Damit machen wir uns einen gemütlichen Sonntag.
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1: Es ist meist sonnig und es ist heiß, 30 bis 33 Grad. Nach und nach kommen teils mehr Wolken dazu, Regen bringen die meist keinen. Morgen starten wir wieder mit Sonnenschein in den Tag, später kommen dann lockere Quellwolken dazu. Im Norden auch dichtere Wolken und lokal mal ein Schauer. Es wird wieder heiß mit 27 bis 31 Grad.
2: Jetzt das Aktuellste aus der Antenne NRW Verkehrszentrale. Auf der A44 Kassel Richtung Dortmund zwischen Marsberg und dem Kreuz Wünnenberg-Haaren steht ihr 18 Minuten länger. Auf der A3 Frankfurt Richtung Köln zwischen Siebengebirge und dem Kreuz Bonn-Siegburg braucht ihr mindestens 13 Minuten mehr. Auch auf der A3 Köln Richtung Oberhausen zwischen Köln-Mülheim und dem Kreuz Leverkusen kommen 9 Minuten plus dazu. Und auf der A1 Münster Richtung Dortmund zwischen Kamen Zentrum und Unna braucht ihr etwa 8 Minuten länger. Habt ihr mehr entdeckt, dann gebt gern Bescheid per WhatsApp an die 0160 339 7000.
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2: 9. August 1985. Madonna steigt mit Into the Groove in die Charts ein. Der Song ist vielen Menschen, vor allem bekannt durch den Film Susan, verzweifelt gesucht. Im Song geht es um die große Begeisterung, die man beim Tanzen empfinden kann. Und das passt zu Madonna ja bekanntlich besonders gut. Nach dem Schreiben des Songs will Madonna ihn erstmal gar nicht für sich selbst. Ihr Plan ist es, Into the Groove ihrem damaligen Freund zu überlassen, dem DJ Mark Kamens. Der Song würde allerdings auch ziemlich gut auf die europäische Neuauflage von ihrem Album Like a Virgin passen. Also nimmt sie den Song für sich selbst und packt ihn auf das Album mit drauf. Madonna gibt in einem Interview zu, wie schlecht sie darin ist, einzuschätzen, ob ein Song erfolgreich wird oder nicht. Auch bei Into the Groove hat sie erstmal ein komisches Gefühl. Am Schluss ist sie aber umso glücklicher, denn die Nummer wird nicht nur zu einem ihrer bekanntesten Hits, sondern gilt später auch als eine der wichtigsten und größten Disco-Hymnen der 80er.

0: 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Wir genießen den letzten Tag der Woche gemeinsam mit allem, was wichtig ist für unser Bundesland Nordrhein-Westfalen. 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Ein deutscher Spieler, der hat jetzt den Euro-Jackpot geknackt und der kommt tatsächlich aus unserem Bundesland Nordrhein-Westfalen. 32 Millionen Euro gehen an diesen Tipper. Alle Einzelheiten dazu auf unserer Website. 10.000 Menschen, die wollen neu in den Dombauverein. Seit Juli, wir wissen es, kostet ja der Kölner Dom Eintritt. Es sei denn, man ist Mitglied im Dombauverein und der hat jetzt sehr viel Zulauf. Und Weltrekord in Dortmund, das BVB-Stadion. Das hat die größte Solaranlage auf einem Stadiondach. Mehr als 9.500 Solarmodule, die wurden auf dem Dach installiert und die erreichen zusammen eine Leistung von über 5 Megawatt. 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Das Beste vom Besten, 70er, 80er, 90er, 2000er. 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
1: Ich bin Moritz Einzel. Der Bund der Steuerzahler hat den Entwurf von Bundesfinanzminister Klingbeil für die geplante Steuerreform scharf kritisiert. Präsident Holznagel sagte der Augsburger Allgemeinen, statt Entlastungen seien in der Mehrzahl Belastungen enthalten. Kritisch sieht der Bund der Steuerzahler vor allem, dass derzeit kein Ausgleich für die sogenannte kalte Progression geplant ist. In mehreren Bundesländern dürfen Lkw heute auf die Straße, trotz des Sonntagsfahrverbots. Niedersachsen, Nordrhein-Westfalen, Rheinland-Pfalz und das Saarland haben die Regelung vorübergehend gelockert, um den Güterverkehr aufrechtzuerhalten. Sie wollen damit die Folgen des Niedrigwassers auf den Flüssen abmildern. Der Waldbrand am Gardasee ist unter Kontrolle. Nach Behördenangaben hat sich nach Löscharbeiten mit Flugzeugen und Hubschraubern die Lage entspannt. Etwa 250 Menschen waren evakuiert worden, unter ihnen auch Touristen. Inzwischen konnten sie alle zurück in ihre Häuser und Wohnungen. In der zweiten Fußball-Bundesliga hat Energie Cottbus nach 12 Jahren eine erfolgreiche Rückkehr gefeiert. Der Traditionsclub aus der Lausitz besiegte am ersten Spieltag Hannover 96 mit 3:1. Hannovers Trainer Christian Tietz haderte mit dem Ergebnis bei Sky.
2: Also Fußball kann ein sehr grausames Spiel sein. Und was wir heute leider gemacht haben, das muss zur Halbzeit schon mit 7 Toren entschieden sein. Muss man leider so ehrlich sagen. Wir waren so klar überlegen, wir hatten so viele klare Einschussmöglichkeiten.
1: Einen klasse Start legte der erste FC Nürnberg hin. Die Franken gewannen 3:0 gegen Dynamo Dresden. Der fränkische Rivale Greuther Fürth spielte beim Bundesliga-Absteiger FC St. Pauli 1:1.
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1: In der Nacht gibt's erst ein paar Wolken, später ist es wieder klar, es bleibt trocken. Die Temperaturen gehen runter auf 20 bis 16, in Tallagen bis 13 Grad. Morgen wird's wieder sonnig, im Tagesverlauf bilden sich lockere Quellwolken, die Höchstwerte 27 bis 31 Grad.
3: Jetzt das Aktuellste aus der Antenne NRW Verkehrszentrale. Auf der A44 Aachen Richtung München-Gladbach geht zwischen Jülich-Ost und Titz fast nichts mehr, plant etwa 19 Minuten mehr ein. Auf der A3 Frankfurt Richtung Köln staut es sich zwischen Siebengebirge und dem Kreuz Bonn-Siegburg, ihr braucht mindestens 13 Minuten länger. Auf der A44 Tassel Richtung Dortmund stockt es zwischen Marsberg und Lichtenau-Westfalen, hier dauert es ungefähr 10 Minuten länger. Und auf der A1 Euskirchen Richtung Köln steht ihr zwischen Weilerswist West und Erftstadt. Da kommen rund 9 Minuten obendrauf. Habt ihr mehr entdeckt? Dann gebt gern Bescheid per WhatsApp an die 0160 339 7000.
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1: In der Nacht gibt's erst ein paar Wolken, später ist es wieder klar, es bleibt trocken. Die Temperaturen gehen runter auf 20 bis 16, in Tallagen bis 13 Grad. Morgen wird's wieder sonnig, im Tagesverlauf bilden sich lockere Quellwolken, die Höchstwerte 27 bis 31 Grad.
2: Jetzt das Aktuellste aus der Antenne NRW Verkehrszentrale. Auf der A44 Aachen Richtung Mönchengladbach geht zwischen Jülich Ost und Titz fast nichts mehr, plant etwa 19 Minuten mehr ein. Auf der A3 Frankfurt Richtung Köln staut es sich zwischen Siebengebirge und dem Kreuz Bonn-Siegburg, ihr braucht mindestens 13 Minuten länger. Auf der A44 Kassel Richtung Dortmund stockt es zwischen Marsberg und Lichtenau-Westfalen, hier dauert es ungefähr 10 Minuten länger. Und auf der A1 Euskirchen Richtung Köln steht ihr zwischen Weilerswist West und Erftstadt. Da kommen rund 9 Minuten obendrauf. Habt ihr mehr entdeckt? Dann gebt gern Bescheid per WhatsApp an die 0160 339 7000.
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1: Ich bin Moritz Einzel. Kritik vom Bund der Steuerzahler an der geplanten Steuerreform. Präsident Holznagel hat der Augsburger Allgemeinen gesagt, der Entwurf von Finanzminister Klingbeil lese sich leider wie eine Giftliste. Es seien in der Mehrzahl Belastungen geplant. Der Bund der Steuerzahler findet es vor allem nicht richtig, dass es derzeit keine Pläne gibt, die kalte Progression auszugleichen. Eine deutliche Mehrheit der Menschen in Deutschland ist gegen die Abschaffung der sogenannten Rente mit 63. Laut einer Umfrage der Bild am Sonntag sind 68% der Befragten dagegen. Mehr als die Hälfte der Befragten will demnach selbst von der abschlagsfreien Frührente Gebrauch machen. Die beiden EU-Partner Italien und Spanien kontrollieren jetzt wieder gegenseitig ihre Grenzen. Auf Anweisung der linken Regierung in Madrid schauen auch die spanischen Behörden darauf, wer aus Italien ins Land kommt. Italiens Rechtsregierung geht schon seit Beginn des Monats so vor. Auslöser war die Migrationskrise in der spanischen Exklave Ceuta. Bundesliga-Absteiger FC St. Pauli ist mit einer Punkteteilung in die neue Saison in der zweiten Fußball-Bundesliga gestartet. Die Kiezkicker kamen gegen Greuther Fürth nicht über ein 1:1 hinaus. St. Pauli-Trainer Marcel Rapp.
2: Grundsätzlich bin ich total zufrieden, wie die Mannschaft aufgetreten ist. Die wollte in 90 Minuten, wollte nach vorne spielen, wollte ein Tor machen, ist dran geblieben. Auch die Jungs, die reingekommen sind, haben alles reinkauen. Und von dem her sind wir, glaube ich, auf dem richtigen Weg. Aber das Ergebnis ist nicht so, wie wir uns das vorgestellt haben. Aber auch gegen eine gute Mannschaft, die sehr gut verteidigt hat.
1: Einen klasse Start legte der erste FC Nürnberg hin, 3:0 gegen Dynamo Dresden. Und Energie Cottbus feierte zur Zweitligarückkehr nach 12 Jahren einen 3:1-Sieg gegen Hannover 96.
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1: In der Nacht gibt's erst ein paar Wolken, später ist es wieder klar, es bleibt trocken. Die Temperaturen gehen runter auf 20 bis 16, in Tallagen bis 13 Grad. Morgen wird's wieder sonnig, im Tagesverlauf bilden sich lockere Quellwolken, die Höchstwerte 27 bis 31 Grad.
3: Jetzt das Aktuellste aus der Antenne NRW Verkehrszentrale. Auf der A3 Frankfurt Richtung Köln zwischen der Anschlussstelle Siebengebirge und dem Kreuz Bonn-Siegburg stockt es auf 5 Kilometern. Ihr braucht mindestens 10 Minuten länger. Auch auf der A61 Koblenz Richtung Mönchengladbach zwischen Weilerswist und Erftstadt steht ihr in Stau. Plant gut 6 Minuten mehr ein. Auf der A1 Euskirchen Richtung Köln zwischen Weilerswist West und Erftstadt gibt es 1 Kilometer Stau mit stockendem Verkehr. Und auf der A57 Krefeld Richtung Köln zwischen der Raststätte

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1: In der Nacht gibt's erst ein paar Wolken, später ist es wieder klar, es bleibt trocken. Die Temperaturen gehen runter auf 20 bis 16, in Tallagen bis 13 Grad. Morgen wird's wieder sonnig, im Tagesverlauf bilden sich lockere Quellwolken, die Höchstwerte 27 bis 31 Grad.
2: Jetzt das Aktuellste aus der Antenne NRW Verkehrszentrale. Auf der A3 Frankfurt Richtung Köln zwischen der Anschlussstelle Siebengebirge und dem Kreuz Bonn-Siegburg stockt es auf 5 Kilometern. Ihr braucht mindestens 10 Minuten länger. Auch auf der A61 Koblenz Richtung Mönchengladbach zwischen Weilerswist und Erftstadt steht ihr in Stau. Plant gut 6 Minuten mehr ein. Auf der A1 Euskirchen Richtung Köln zwischen Weilerswist West und Erftstadt gibt es 1 Kilometer Stau mit stockendem Verkehr. Und auf der A57 Krefeld Richtung Köln zwischen der Raststätte Nievenheim West und Köln-Worringen ebenfalls stockender Verkehr. Habt ihr mehr entdeckt? Dann gebt gern Bescheid per WhatsApp an die 0100 60 339 7000.
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1: 9. August 2004. Keane steigen mit Everybody's Changing in die Charts ein. Tom, Richard, Dominic und Tim kennen sich schon ewig. Seit sie 13 sind, gehen sie zusammen auf die Schule. Jetzt studieren sie gemeinsam in London. Alle machen schon lange Musik. Tom spielt Gitarre, Richard Schlagzeug, Dominic Bass und Tim Keyboard. Eigentlich die perfekte Kombination für eine Band. Nach vielen Jahren Freundschaft fällt ihnen das irgendwann auch mal auf und sie gründen tatsächlich eine Band. Sie covern Songs von U2 und von Oasis und beginnen auch eigene Nummern zu schreiben. 1997 wird Tim nach einem Gig gefragt, ob er sich vorstellen könnte, auch noch in einer zweiten Band zu spielen. Chris Martin heißt der junge Mann, der gerade eine Band gründet mit dem Namen Coldplay. Aber Tim lehnt dankend ab. Gerade läuft es gut mit seiner Band, er will sich darauf konzentrieren. Anfang der Nullerjahre arbeiten sie dann an ihrem ersten Album, als Dominic keine Lust mehr hat. Er verlässt die Band. Niedergeschlagen schreibt Tim diesen Song, Everybody's Changing. Hier geht es darum, wie schwer es ist herauszufinden, wer man eigentlich ist, weil alle um einen herum immer wieder abhauen, sich verändern und ihre Leben leben.

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1: Ich bin Moritz Einzel. Linken-Chef Partisano schließt nicht aus, in Sachsen-Anhalt einen CDU-Ministerpräsidenten zu unterstützen. Im ZDF hat Partisano gesagt, die Linke habe in den vergangenen Jahren gezeigt, dass sie Verantwortung für dieses Land übernehme. Das gelte vor allem, wenn es darum gehe, eine AfD-Regierung zu verhindern. In Sachsen-Anhalt ist am 6. September Landtagswahl. Umfragen zufolge könnte die AfD mehr als 40% der Stimmen erreichen. Israel hat den Fahrplan des Gaza-Friedensrats zurückgewiesen. Ministerpräsident Netanyahu sagte, die Armee werde nicht aus dem Gazastreifen abziehen, bis die Hamas komplett entwaffnet sei. Der Fahrplan des Friedensrats sieht vor, dass die Hamas ihre Waffen unter internationaler Aufsicht abgibt und Israel anschließend abrückt. Die Waffen sollen aber unter palästinensischer Kontrolle bleiben. Arbeitgeberpräsident Dulger macht Druck bezüglich einer Reform des Arbeitszeitgesetzes. Er sagte, die Spielräume der europäischen Arbeitszeitrichtlinie würden fast überall genutzt, nur nicht in Deutschland. Die EU sieht eine wöchentliche Höchstarbeitszeit von 48 Stunden vor. Energie Cottbus ist nach 12 Jahren zurück in der zweiten Fußball-Bundesliga und hat einen super Einstand gehabt. Ein 3:1 am ersten Spieltag zu Hause gegen Hannover 96. Ein glücklicher Erfolg findet Cottbus-Trainer Pele Wollitz.
2: Trotzdem sage ich, dieses Spiel darf eigentlich nur eine Mannschaft gewinnen. Und das ist Hannover gewesen. Sie hat das bis zu dem 2:1 aus meiner Sicht für den ersten Spieltag, was ich so jetzt quer gesehen habe, sehr, sehr gut gemacht.
1: Außerdem spielten Nürnberg Dresden 3:0 und St. Pauli gegen Fürth 1:1. Und die niederländische Radsportlerin Demi Vollering hat die Tour de France der Frauen gewonnen. Auf der finalen Etappe in Nizza war sie die Beste und sicherte sich knapp den Gesamtsieg. Die deutsche Julia Niederbayer wurde Gesamtvierte und holte sich das weiße Trikot als beste Nachwuchsfahrerin.
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1: In der Nacht gibt's erst ein paar Wolken, später ist es wieder klar, es bleibt trocken. Die Temperaturen gehen runter auf 20 bis 16, in Tallagen bis 13 Grad. Morgen wird's wieder sonnig, im Tagesverlauf bilden sich lockere Quellwolken, die Höchstwerte 27 bis 31 Grad.
3: Jetzt das Aktuellste aus der Antenne NRW Verkehrszentrale. Auf der A2 Hannover Richtung Dortmund zwischen

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1: In der Nacht gibt's erst ein paar Wolken, später ist es wieder klar, es bleibt trocken. Die Temperaturen gehen runter auf 20 bis 16, in Tallagen bis 13 Grad. Morgen wird's wieder sonnig, im Tagesverlauf bilden sich lockere Quellwolken, die Höchstwerte 27 bis 31 Grad.
2: Jetzt das Aktuellste aus der Antenne NRW Verkehrszentrale. Auf der A2 Hannover Richtung Dortmund zwischen Rehren und dem Kreuz Bad Oeynhausen stockt es. Auf der A61 Koblenz Richtung Mönchengladbach zwischen Weilerswist und Erftstadt habt ihr stockenden Verkehr. Auch auf der A3 Frankfurt Richtung Köln zwischen Siebengebirge und dem Kreuz Bonn-Siegburg läuft es nur stockend. Und auf der A57 Krefeld Richtung Köln zwischen der Raststätte Nievenheim West und Köln-Worringen staut es sich ebenfalls. Habt ihr mehr entdeckt, dann gebt gern Bescheid per WhatsApp an die 0160 339 7000.
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1: Ich bin Moritz Einzel. Mit einer Aussage über angeblich faschistische Politik der CDU hatte Linken-Chef Pantisano bei den Christdemokraten für große Empörung gesorgt. Jetzt kann er sich vorstellen, dass die Linke in Sachsen-Anhalt einen CDU-Ministerpräsidenten unterstützt. Pantisano im ZDF.
2: Das ist nicht eine Aussage von mir, die dazu führt, ob man dann verhindert, dass die AfD an die Macht kommt oder nicht. Das wäre sehr vermessen und sehr kleinlich. Ich finde, da sind wir alles erwachsene Menschen, die die Verantwortung wahrnehmen müssten für dieses Land. Es geht darum, zu verhindern, dass eine rechtsextreme Partei an die Macht kommt.
1: In Sachsen-Anhalt wird am 6. September ein neuer Landtag gewählt. Die AfD könnte laut Umfragen mehr als 40% der Stimmen erreichen. Der neue Verkehrsminister Bilger erhöht den Druck auf die Führungsebene der Deutschen Bahn. Als Reaktion auf die anhaltende Krise bei der Pünktlichkeit hat er in der Bild am Sonntag Konsequenzen angekündigt. Es werde sich konkret auf die Bonuszahlungen von Bahnmanagern auswirken, wenn die Ziele, die der Bund vorgebe, nicht eingehalten würden, so Bilger. Kritik vom Bund der Steuerzahler an der geplanten Steuerreform. Präsident Holznagel hat der Augsburger Allgemeinen gesagt, der Entwurf von Finanzminister Klingbeil lese sich leider wie eine Giftliste. Der Bund der Steuerzahler findet es vor allem nicht richtig, dass es derzeit keine Pläne gibt, die kalte Progression auszugleichen. Bei der Tour de France der Frauen hat die niederländische Radsportlerin Demi Vollering den Gesamtsieg geholt. Sie gewann auch die Schlussetappe in Nizza und fuhr am Ende einen Gesamtvorsprung von mehr als einer Minute gegenüber der zweitplatzierten Kasia Niewiadoma heraus. Die deutsche Hoffnungsträgerin Julia Niedermeyer belegte insgesamt Platz 4 und gewann das weiße Trikot als beste Nachwuchsfahrerin.
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1: Erst gibt's ein paar Wolken, später ist es wieder klar, es bleibt trocken. Die Temperaturen gehen runter auf 20 bis 16, in Tallagen bis 13 Grad. Morgen wird's wieder sonnig, im Tagesverlauf bilden sich lockere Quellwolken. Die Höchstwerte dazu 27 bis 31 Grad.
3: Jetzt das Aktuellste aus der Antenne NRW Verkehrszentrale. Vorsicht auf der A44 Kassel Richtung Dortmund zwischen Lichtenau-Westfällen und dem Kreuz Wünnenberg-Haaren, da ist ein defektes Fahrzeug. Auch auf der A1 Osnabrück Richtung Münster zwischen Greven und Münster-Nord steht ein defektes Auto, bitte fahrt aufmerksam ran. Auf der A57 Krefeld Richtung Köln zwischen der Raststätte Nievenheim-West und Köln-Worringen stockt es. Auf der A45 Gießen Richtung Hagen zwischen dem Rastplatz Rotenstein und dem Rastplatz Drögenpütt steht ein liegengebliebenes Fahrzeug auf dem Standstreifen. Habt ihr mehr entdeckt, dann gebt gern Bescheid per WhatsApp an die 0160 339 7000.
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1: Erst gibt's ein paar Wolken, später ist es wieder klar, es bleibt trocken. Die Temperaturen gehen runter auf 20 bis 16, in Tallagen bis 13 Grad. Morgen wird's wieder sonnig, im Tagesverlauf bilden sich lockere Quellwolken, die Höchstwerte dazu 27 bis 31 Grad.
2: Jetzt das Aktuellste aus der Antenne NRW Verkehrszentrale. Vorsicht auf der A44 Kassel Richtung Dortmund zwischen Lichtenau-Westfällen und dem Kreuz Wünnenberg-Haaren, da ist ein defektes Fahrzeug. Auch auf der A1 Osnabrück Richtung Münster zwischen Greven und Münster-Nord steht ein defektes Auto, bitte fahrt aufmerksam ran. Auf der A57 Krefeld Richtung Köln zwischen der Raststätte Nievenheim-West und Köln-Worringen stockt es. Auf der A45 Gießen Richtung Hagen zwischen dem Rastplatz Rotenstein und dem Rastplatz Drögenpütt steht ein liegengebliebenes Fahrzeug auf dem Standstreifen. Habt ihr mehr entdeckt, dann gebt gern Bescheid per WhatsApp an die 0160 339 7000.
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1: Ich bin Hendrik Daum. Linken-Chef Pantisano schließt nicht aus, in Sachsen-Anhalt einen CDU-Ministerpräsidenten zu unterstützen. Das hat Pantisano im ZDF-Sommerinterview gesagt.
2: Wir haben in den letzten Jahren als Linke gezeigt, dass wir Verantwortung für dieses Land übernehmen. Also ja. Vor allem dann, wenn es darum geht, die AfD zu verhindern, an die Macht zu kommen.
1: In Sachsen-Anhalt ist am 6. September Landtagswahl. Umfragen zufolge könnte die AfD mehr als 40% der Stimmen erreichen. Der Bund der Steuerzahler hat den Entwurf von Bundesfinanzminister Klingbeil für die geplante Steuerreform scharf kritisiert. Präsident Holznagel sagte der Augsburger Allgemeinen, statt Entlastungen seien in der Mehrzahl Belastungen enthalten. Kritisch sieht der Bund der Steuerzahler vor allem, dass derzeit kein Ausgleich für die sogenannte kalte Progression geplant ist. Die beiden EU-Partner Italien und Spanien kontrollieren jetzt wieder gegenseitig ihre Grenzen. Auf Anweisung der linken Regierung in Madrid schauen auch die spanischen Behörden darauf, wer aus Italien ins Land kommt. Italiens Rechtsregierung geht schon seit Beginn des Monats so vor. Auslöser war die Migrationskrise in der spanischen Exklave Ceuta. Die niederländische Radsportlerin Demi Vollering ist die Siegerin der Tour de France der Frauen. Sie hat die Schlussetappe in Nizza gewonnen. Am Schluss hatte sie einen Gesamtvorsprung von mehr als einer Minute gegenüber der zweitplatzierten Kasia Niewiadoma aus Polen. Die deutsche Hoffnungsträgerin Julia Niedermayer wurde Gesamtvierte und gewann das weiße Trikot als beste Nachwuchsfahrerin.
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1: In der Nacht gibt es zunächst ein paar Wolken, später ist es aber wieder klar und es bleibt dann trocken. Die Temperaturen gehen runter auf 20 bis 16, in Tallagen bis 13 Grad. Morgen zum Wochenstart wird es wieder sonnig. Im Tagesverlauf bilden sich lockere Quellwolken. Die Höchstwerte 27 bis 31 Grad.
3: Jetzt das Aktuellste aus der Antenne NRW Verkehrszentrale. A2 Dortmund Richtung Hannover zwischen Hamm und Hamm-Üntrop. Achtung, da gibt es ein defektes Fahrzeug. Auch auf der A57 Köln Richtung Krefeld zwischen Dreieck Neuss Süd und Neuss North steht ein defektes Fahrzeug. Und auf der A45 Gießen Richtung Hagen zwischen Rastplatz Rotenstein und Rastplatz Drögenpütt steht ein liegengebliebenes Fahrzeug auf dem Standstreifen. Auf der A57 Krefeld Richtung Köln zwischen Raststätte Nievenheim West und Köln-Worringen stockt es. Habt ihr mehr entdeckt? Dann gebt gern Bescheid per WhatsApp an die 0160 339 7000.
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1: In der Nacht gibt es zunächst ein paar Wolken, später ist es aber wieder klar und es bleibt dann trocken. Die Temperaturen gehen runter auf 20 bis 16, in Tallagen bis 13 Grad. Morgen zum Wochenstart wird es wieder sonnig. Im Tagesverlauf bilden sich lockere Quellwolken. Die Höchstwerte 27 bis 31 Grad.
2: Jetzt das Aktuellste aus der Antenne NRW Verkehrszentrale. A2 Dortmund Richtung Hannover zwischen Hamm und Hamm-Üntrop. Achtung, da gibt es ein defektes Fahrzeug. Auch auf der A57 Köln Richtung Krefeld zwischen Dreieck Neuss Süd und Neuss North steht ein defektes Fahrzeug. Und auf der A45 Gießen Richtung Hagen zwischen Rastplatz Rotenstein und Rastplatz Drögenpütt steht ein liegengebliebenes Fahrzeug auf dem Standstreifen. Auf der A57 Krefeld Richtung Köln zwischen Raststätte Nievenheim West und Köln-Worringen stockt es. Habt ihr mehr entdeckt? Dann gebt gern Bescheid per WhatsApp an die 0160 339 7000.
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1: Ich bin Hendrik Daum. 8 Stunden am Tag, diese Grenze im Arbeitszeitgesetz will die schwarz-rote Koalition schon länger flexibler machen. Arbeitgeberpräsident Dulger drückt jetzt aufs Tempo und fordert, Deutschland solle stärker auf eine wöchentliche Höchstarbeitszeit setzen. Mehr von Tanja Wagner.
2: Dulger findet, die heutigen Regeln passen nicht mehr zum Arbeitsalltag. Mal länger arbeiten, dafür an einem anderen Tag früher Schluss, dafür soll es mehr Spielraum geben. Die EU erlaubt bis zu 48 Stunden pro Woche. In Deutschland gilt dagegen grundsätzlich der 8-Stunden-Tag. Mit Ausnahmen sind bis zu 10 Stunden möglich. Bundeskanzler Merz erwartete im Herbst einen Gesetzentwurf von Arbeitsministerin Baas. Die Gewerkschaften warnen allerdings davor, den 8-Stunden-Tag damit faktisch abzuschaffen.
1: Als Konsequenz aus dem Drohnenanschlagsversuch am Flughafen Leipzig-Halle will Bundesinnenminister Dobrindt die Abwehrkapazitäten jetzt ausbauen. So soll die Zahl der Mitarbeiter im gemeinsamen Drohnenabwehrzentrum von Bund und Ländern verdoppelt werden auf 300, das berichtet die Bild. Außerdem soll das Netz der operativen Stützpunkte von 4 auf 8 Standorte erhöht werden. Der neue Bundesverkehrsminister Bilger will erreichen, dass die Deutsche Bahn deutlich häufiger pünktlich ist. Er will Bonuszahlungen für die Vorstände in Zukunft an Pünktlichkeitsziele koppeln, wie er der Bild-Zeitung sagte. Das heißt, wenn die Ziele nicht erreicht werden, dann gibt's auch weniger Geld für die Chefs. Die deutschen Handball-Junioren sind Europameister. Die Auswahl von Bundestrainer Wuttke deklassierte im U18-Finale Slowenien mit 36-27. Zum deutschen Goldteam gehört unter anderem Elvis Kretschmer, Sohn von Handball-Ikone Stefan Kretschmer.
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1: In der Nacht gibt es zunächst ein paar Wolken, später ist es aber wieder klar und es bleibt dann trocken. Die Temperaturen gehen runter auf 20 bis 16, in Tallagen bis 13 Grad. Morgen zum Wochenstart wird es wieder sonnig. Im Tagesverlauf bilden sich lockere Quellwolken. Die Höchstwerte 27 bis 31 Grad.
3: Jetzt das Aktuellste aus der Antenne NRW Verkehrszentrale. Achtung, auf der A1 Münster Richtung Dortmund zwischen Hamm-Bockum-Werne und Hamberg-Kamen, da steht ein defektes Fahrzeug. Auch auf der A1 Köln Richtung Dortmund im Bereich Schwerte gibt es ein kaputtes Auto, fahrt vorsichtig ran. Auf der A45 Gießen Richtung Hagen zwischen Rastplatz Rothenstein und Rastplatz Drögenpütt steht ein liegengebliebenes Fahrzeug auf dem Standstreifen. Auf der A57 Krefeld Richtung Köln zwischen Raststätte Nievenheim West und Köln-Worringen stockt es. Habt ihr mehr entdeckt, dann gebt gern Bescheid per WhatsApp an die 0160 339 7000.
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1: In der Nacht gibt es zunächst ein paar Wolken, später ist es aber wieder klar und es bleibt dann trocken. Die Temperaturen gehen runter auf 20 bis 16, in Tallagen bis 13 Grad. Morgen zum Wochenstart wird es wieder sonnig. Im Tagesverlauf bilden sich lockere Quellwolken. Die Höchstwerte 27 bis 31 Grad.
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1: Ich bin Hendrik Daum. Der neue Bundesverkehrsminister Bilger will erreichen, dass die Deutsche Bahn deutlich häufiger pünktlich ist. Er will Bonuszahlungen für die Vorstände in Zukunft an Pünktlichkeitsziele koppeln. Das heißt, wenn die Ziele nicht erreicht werden, dann gibt's auch weniger Geld für die Chefs. Linken-Chef Pantisano schließt nicht aus, in Sachsen-Anhalt einen CDU-Ministerpräsidenten zu unterstützen. Das hat Pantisano im ZDF-Sommerinterview gesagt.
2: Wir haben in den letzten Jahren als Linke gezeigt, dass wir Verantwortung für dieses Land übernehmen. Also ja. Vor allem dann, wenn es darum geht, die AfD zu verhindern, an die Macht zu kommen.
1: In Sachsen-Anhalt ist am 6. September Landtagswahl. Umfragen zufolge könnte die AfD mehr als 40% der Stimmen erreichen. Als Konsequenz aus dem Drohnenanschlagsversuch am Flughafen Leipzig-Halle will Bundesinnenminister Dobrindt die Abwehrkapazitäten jetzt ausbauen. So soll die Zahl der Mitarbeiter im gemeinsamen Drohnenabwehrzentrum von Bund und Ländern verdoppelt werden auf 300. Das berichtet die Bild. Außerdem soll das Netz der operativen Stützpunkte von 4 auf 8 Standorte erhöht werden. Die deutschen Handball-Junioren sind Europameister. Die Auswahl von Bundestrainer Wuttke deklassierte im U18-Finale Slowenien mit 36-27. Zum deutschen Goldteam gehört unter anderem Elvis Kretschmer, Sohn von Handball-Ikone Stefan Kretschmer.
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1: Im Moment ist es überall trocken, bei oft klarem Himmel und bei Tiefstwerten zwischen 20 und 13 Grad. Heute zum Wochenstart, da wird's wieder sonnig. Im Tagesverlauf bilden sich lockere Quellwolken. Die Höchstwerte zwischen 27 und 31 Grad.
3: Jetzt das Aktuellste aus der Antenne NRW Verkehrszentrale. A44 Kassel Richtung Dortmund, zwischen Kreuz Wünnenberg-Haaren und Büren. Achtung, da gibt es ein defektes Fahrzeug. Auch auf der A44 Mönchengladbach Richtung Aachen an der Ausfahrt Aachen-Lichtenbusch steht ein defektes Auto. Auf der A45 Gießen Richtung Hagen zwischen Rastplatz Rothenstein und Rastplatz Drögenpütt steht ein liegengebliebenes Fahrzeug auf dem Standstreifen. Auf der A57 Krefeld Richtung Köln zwischen Raststätte Nievenheim West und Köln-Worringen stockt es. Habt ihr mehr entdeckt, dann gebt gern Bescheid per WhatsApp an die 0100 60 339 7000.
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1: Im Moment ist es überall trocken, bei oft klarem Himmel und bei Tiefstwerten zwischen 20 und 13 Grad. Heute zum Wochenstart, da wird es wieder sonnig. Im Tagesverlauf bilden sich lockere Quellwolken. Die Höchstwerte zwischen 27 und 31 Grad.
2: Jetzt das Aktuellste aus der Antenne NRW Verkehrszentrale. A44 Kassel Richtung Dortmund zwischen Kreuz Wünnenberg-Haaren und Büren. Achtung, da gibt es ein defektes Fahrzeug. Auch auf der A44 Mönchengladbach Richtung Aachen an der Ausfahrt Aachen-Lichtenbusch steht ein defektes Auto. Auf der A45 Gießen Richtung Hagen zwischen Rastplatz Rothenstein und Rastplatz Drögenpütt steht ein liegengebliebenes Fahrzeug auf dem Standstreifen. Auf der A57 Krefeld Richtung Köln zwischen Raststätte Nievenheim West und Köln-Worringen stockt es. Habt ihr mehr entdeckt, dann gebt gern Bescheid per WhatsApp an die 0100 60 339 7000.
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